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1: Tiffany Aries, Find Me. 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
1: Alex Warren, Emerald Eyes.
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0: einen feinen guten Morgen bei uns. Ja, wir haben es jetzt 10 vor 6. Die Südtirol 1 Nachrichten.
1: Mehr Geld für Bereitschaftsdienste beim Land. Rettungseinsatz mit Feuerwehr-Drehleiter in Meran. Das Wetter ist heute zuerst trüb und dann sonnig. Ich bin Sabrina Fleischmann. Guten Morgen.
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1: Für die Landesangestellten gibt es gute Nachrichten. Der neue Bereichsvertrag ist nach langen Verhandlungen jetzt unter Dach und Fach. Und er bringt mehr Geld. Unter anderem wird die Zulage für Bereitschaftsdienste von 11% auf 30% erhöht. Davon profitieren vor allem Mitarbeiter im Zivilschutz, Feuerwehrleute oder Geologen, die auch am Wochenende oder Feiertagen abrufbereit sind. Und wer beim Land in Pension geht, kommt schneller an seine Abfertigung. Derzeit dauert es mehr als 2 Jahre, bis die erste Rate ankommt. In Zukunft will das Land innerhalb von 3 Monaten die volle Summe auszahlen. In Meran ist gestern eine 64-jährige Urlauberin aus Deutschland von der Promenade ins Wasserbett gestürzt. Der Computer ihres E-Bikes war auf der Höhe der Theaterbrücke ins Bachbett gefallen und als sie ihn holen wollte, ist sie abgestürzt und hat sich am Knie verletzt. Die Feuerwehr ist mit einer Drehleiter angerückt, um sie mit einer Trage heraufzuholen. Danach wurde die Frau vom Weißen Kreuz ins Meraner Krankenhaus eingeliefert. Die spanische Regierung ist mit ihrem Maßnahmenpaket gegen die Wohnungsnot gescheitert. Im Parlament gab es dafür keine Mehrheit. Die Opposition hat Ministerpräsident Sanchez vorgeworfen, dass damit das Problem nicht gelöst, sondern verschärft würde. Zum Sport. In der Eishockey League sind die Südtiroler Teams weiter auf Erfolgskurs. Der HCB Südtirol Alberia hat mit einem 4:0-Sieg gegen Klagenfurt die Tabellenführung erobert. Und der HC Falkensteiner Pustertal hat sein Heimspiel gegen Ljubljana mit 4:2 gewonnen. Und in der Fußball Nations League hat Italien gegen den Favoriten Frankreich ein 1:1 Unentschieden geschafft. Auch dank Tormann Gianluigi Donnarumma.
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0: Ja, wir starten teilweise noch mit Hochnebel ins Wochenende, aber keine Sorge, heute wird es noch richtig schön sonnig. Auch die Temperaturen, die können sich wieder sehen lassen. Maximal 22 bis 25 Grad für Oktober, also richtig, richtig fein. Eigentlich ein bisschen zu warm. Jetzt messen wir in Auer schon mal 13 Grad, in Bruneck 5, in Naturn sind es 9 und in Sechsten noch 0 Grad. Und der Sonntagmorgen, der wird fast nochmal identisch, also sonnig und warm.
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0: Uns werden keine Probleme gemeldet. Alles okay soweit auf der Brenner-Autobahn und den Stadtstraßen. Eine gute Fahrt.
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0: Na, guten Morgen bei uns hier. Und guten Start rein ins Wochenende mit uns. Und vor allem mit guter Musik von Coldplay und jetzt von Sophie and the Giants.

0: uns hier. Richtig schön. Einen guten Morgen und cool, dass wir uns mit dabei haben hier auf Südtirol 1.
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0: Wir haben abnehmenden Mond im Krebs. Romy Gatterer hat die Mondtipps dazu.
2: Eine enge Zeit mit Freunden und Familie steht an. Berufliches darf gerne mal ruhen. Der Fokus geht auf Heim und Dinge, die ihnen Halt geben. Wer dennoch arbeitet, punktet mit viel Einfühlsvermögen. Noch den kurzen Blick in unsere Gärten. Es ist besonders günstig, Blumen zu düngern und zu wässern. Dazu ist der Moment perfekt, um all das zu schneiden, was langsam nachwachsen soll, also Rasen und Hecken zum Beispiel.
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Wechselfarben startet mit uns rein in den Samstag. Schön, dass wir uns dabei haben hier auf Südtirol 1 und guten Morgen. Und so ein bisschen Schwung würde jetzt schon noch gut tun, oder? Haben wir. Ja, sind Sie richtig.

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1: Taylor Swift. Guten Morgen bei uns hier auf Südtirol 1. Und Sie haben es mitbekommen, gell? Jetzt vielleicht noch am Pulli, aber bis zu 25 Grad gibt es schon wieder jetzt am Wochenende. Heute und morgen ganz viel Sonne untertags. Also viel mehr können wir uns von so einem Oktober eigentlich nicht wünschen, gell? Und das genießen wir gleich. Auch mit Miles Smith. Einfach dranbleiben.
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0: mehr Geld. Die Zulage wird mit dem neuen Bereichsvertrag von 11% auf 30% erhöht. Außerdem soll die Abfertigung für Landesangestellte schneller ausbezahlt werden. Die Ärztegewerkschaft Anao schlägt Alarm, weil immer mehr Ärzte den öffentlichen Gesundheitsdienst verlassen. Innerhalb von 10 Jahren haben sich die Kündigungen in der Region Trentino-Südtirol fast verdreifacht. Die Anao fordert deshalb bessere Arbeitsbedingungen. In Meran musste gestern eine Urlauberin aus Deutschland aus dem Wasserbett gerettet werden. Sie wollte ihren Fahrradcomputer holen, der ins Bachbett gefallen war. Dabei ist sie abgestürzt und hat sich am Knie verletzt. Feuerwehr und Rettung haben sie mit der Drehleiter auf die Theaterbrücke gehoben und dann ins Krankenhaus gebracht. In Spanien hat das Parlament das Paket gegen die Wohnungsnot und die hohen Mieten abgelehnt. Die Regierung wollte damit unter anderem Zwangsräumungen aussetzen. Zuvor hatte die Zwangsräumung einer 87-Jährigen für Empörung und heftige Proteste gesorgt. In der Eishockey League war es ein erfolgreicher Abend für die 2 Südtiroler Clubs. Der HCB Südtirol Alberia hat Klagenfurt mit 4:0 besiegt und damit die Tabellenspitze übernommen. Der HC Pustertal hat zu Hause gegen Ljubljana mit 4:2 gewonnen. Und in der Fußball Nations League hat Italien gegen Frankreich 1:1 unentschieden gespielt und einen Punkt geholt.
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2: Kurz nach 6:30 haben wir es und auf der Brenner Autobahn ist etwas mehr los. In Fahrtrichtung Süden zwischen Innsbruck und dem Brenner abschnittsweise. Längere Staus werden uns aktuell aber nicht gemeldet. Ansonsten alles okay.
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2: Na, kaum zu glauben eigentlich, 22 bis 25 Grad heute und auch morgen, das sind die Höchstwerte sozusagen. Ja, ein bisschen zu warm für Oktober auf jeden Fall, aber wer beschwert sich? In Lahna sind es jetzt aktuell 10 Grad, in Laas 5, in Franzensfeste sind es 9 und in Bruneck auch 5 Grad. Ja, und dazu noch viel besser als die Temperaturen, das Wetter an sich. Also ganz, ganz viel Sonne. Jetzt in der Früh zwar noch ein bisschen Hochnebel, aber insgesamt wird es ganz oft wolkenlos und perfekt für Ausflüge das ganze Wochenende lang.

0: Also wach sind wir mit diesen Hits hier auf jeden Fall wirklich schnell. Südtirol 1 hier, ich bin Lukas Augscheller, hallo. Ja, selbst geerntetes, das schmeckt ja immer nochmals ein bisschen besser. Und genau deshalb wollen wir ja auch möglichst lange was davon haben. Peter Fink ist ja der Koch vom Genussmarkt Buhr in Brixen und er kennt da die ein oder anderen Tipps fürs Herbstgemüse zum Beispiel jetzt.
1: Kürbis, Kartoffel, Zwiebel, also Herbstgemüse geht am besten in den Keller unten. Temperatur soll nicht zu feucht sein, nicht zu kalt. Und logisch, auch so etwas gut eingepackt, ein paar Wochen, zwei, drei Wochen ist überhaupt kein Problem, wenn nicht länger. Nicht?
0: Ja, Kartoffeln, Zwiebeln, Knoblauch, die brauchen eben so ein bisschen diese Kühlung, gell?
1: Kühlung unterbricht halt die Reifung. Was darunter leidet, ist der Geschmack nicht. Das heißt, wenn man es raus tut, war gut ein bisschen stehen lassen, ein paar Stunden, dass es wieder Temperatur kriegt, weil es vom Kühlschrank entwickelt der Geschmack auch nicht so stark.
0: Ja, und am besten das Gemüse so ein bisschen feucht einpacken, in einem nassen Tuch und eben in einen kühlen Raum einfach reinlagern oder im Kühlschrank. Und mit diesen Tipps sollte dann auch der letzte Vorrat noch ein bisschen länger reichen in Richtung Herbst. Cool, dass wir uns dabei haben. Gleich mit The Weeknd.
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0: The Weeknd.
1: Fein mitsingen beim ersten Kaffee zum Aufwachen, das klappt immer gut. Und da hätten wir auch die Klassiker mit dabei. City Roll 1 mit Belinda Carlisle.

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1: Einen schönen guten Morgen. Wir haben es jetzt 10 vor 7. Die Nachrichten.
2: Bereitschaftsdienste beim Land werden besser bezahlt. Immer mehr Krankenhausärzte kündigen. Gewerkschaft schlägt Alarm. Das Wetter wird heute schön und warm. Ich bin Sabrina Fleischmann. Guten Morgen.
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2: Der neue Bereichsvertrag für den Landesdienst ist genehmigt und er bringt finanzielle Vorteile für die Beschäftigten. Günter Burger, Ressortdirektor für Personal, sagt:
4: Wir haben die Bereitschaftszulage wesentlich erhöht von 11% auf 30%. Also Sie bekommen jetzt für die Stunden, die Sie am Wochenende oder an den Feiertagen zuwarten müssen, sollte was passieren. Da geht es vor allem um Mitarbeiter im Zivilschutz, bei der Feuerwehr oder in der Geologie. Die bekommen jetzt 7 € pro Stunde, was auch, wenn sie die volle Zeit im Monat machen, ca. 900 € im Monat ausmacht.
2: Außerdem werden die Abfertigungen an die Landesangestellten schneller ausbezahlt. Derzeit dauert es mehr als 2 Jahre, bis die erste Rate ankommt. Jetzt will das Land innerhalb von 3 Monaten die volle Summe auszahlen. Ab November sollen die ersten Auszahlungen erfolgen. Immer mehr Ärzte kehren dem öffentlichen Gesundheitsdienst den Rücken. Die Zahl der freiwilligen Kündigungen hat sich in der Region Trentino-Südtirol innerhalb von 10 Jahren fast verdreifacht. Das berichtet die Ärztegewerkschaft ANAO. Sie fordert jetzt bessere Arbeitsbedingungen in den Krankenhäusern, um Kündigungen zu vermeiden und die Ärzte zu halten. In Meran ist gestern eine 64-jährige Urlauberin aus Deutschland von der Promenade ins Wasserbett gestürzt. Sie wollte den Computer ihres E-Bikes holen, der auf der Höhe der Theaterbrücke ins Bachbett gefallen war. Dabei ist sie abgestürzt und hat sich am Knie verletzt. Die Feuerwehr ist mit einer Drehleiter angerückt, um sie mit einer Trage heraufzuholen. Danach wurde sie vom Weißen Kreuz ins Meraner Krankenhaus eingeliefert. Die spanische Regierung ist mit ihrem Paket gegen die Wohnungsnot gescheitert. Die Opposition hat die Maßnahmen im Parlament zu Fall gebracht. Damit wurde das Problem nicht gelöst, sondern verschärft, heißt es von der Opposition. Zuvor hatte die Zwangsräumung einer 87-Jährigen in Madrid Empörung und heftige Proteste ausgelöst. Die Regierung wollte deshalb Zwangsräumungen aussetzen und den Wohnungskauf durch Investoren verbieten. Zum Sport. In der Eishockey League haben beide Südtiroler Teams ihre Heimspiele gewonnen. Der HCB Südtirol Alberia hat mit einem 4:0-Sieg gegen Klagenfurt die Tabellenführung übernommen. Und der HC Falkensteiner Pustertal hat Ljubljana mit 4:2 geschlagen. Schon morgen geht es für den HCB und die Pustrer Wölfe weiter mit 2 Heimspielen. Und in der Fußball Nations League hat Italien gegen den Favoriten Frankreich ein 1:1 Unentschieden geschafft. Auch dank Tormann Donnarumma. Die Azzurri haben einen Punkt geholt und liegen jetzt in ihrer Gruppe auf Platz 3. Auf Hochnebel folgt die Sonne. Mehr zum Wochenendwetter gleich.
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1: Ja, noch haben wir es ein bisschen finster. Einmal natürlich, weil die Sonne noch nicht so richtig da ist, aber auch wegen des Hochnebels noch. Aber keine Sorge, heute wird es noch richtig schön sonnig bei bis zu 25 Grad. Also richtig, richtig fein warm für Oktober. Deutschenhofen messen wir jetzt aktuell 8 Grad, in Auer sind es 12, in Velders 4 und in Brax 3 Grad. Für alle, die lieber am Sonntag was unternehmen draußen, gar kein Problem. Auch da viel Sonne und wieder sehr milde Temperaturen.
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1: Staus werden uns aktuell keine gemeldet. Leicht stockt es aber auf der Brenner-Autobahn in Fahrtrichtung Süden zwischen Innsbruck und Sterzing abschnittsweise immer wieder mal. Und noch Almabtriebe heute, deswegen sind auf der Seisalm zwischen 11 und 15 Uhr einige Straßen zeitweise gesperrt. Auch die Landesstraße in Reischach zum Beispiel von 14.30 bis 15.30. Hier werden sie umgeleitet. Eine gute Fahrt.
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1: Schönen Samstag bei uns hier. Ja, und ja, so spazieren mit dem Hund, Frühstück für alle in der Familie vorbereiten. Vielleicht sogar noch so ein paar letzte Sachen im Haushalt. Das machen wir alles heute. Aber ganz kurz gibt's noch die Ruhe, einen Moment für uns. Mit Hölz und gleich mit Loy. Jetzt würde ich sagen, ja, wir genießen den Start gemeinsam. Cool, dass ihr dabei seid.

0: Südtirol 1 hier für den Samstag. Ich bin Lukas Augstaller, hallo. Der Gomio Newcomer des Jahres. Jakob Zeller ist dieses Mal unser Gast im Sonntagsfrühstück. Er hat eine der strengsten Kochschulen Europas besucht in Barcelona. Und Jakob, der erinnert sich noch gerne an die Abschlussfeier, sagt er.
1: Die Direktorin hat halt dann angefangen zu reden. Ja, sie zeichnen halt einen besonderen Schüler aus, der halt so und so viel geleistet hat. Meine Eltern haben seine schon weggetan, als ich gesagt habe, mit deinem haben wir nichts zu tun.
0: Ja, er ist der Sohn von Julia Unterberger und Karl Zeller und eben erfolgreicher Südtiroler Koch. Jakob Zeller dieses Mal bei Daniel Winkler in Feuer und Flamme. Morgen ab 10 und jetzt gerne schon einiges zum Einlesen im neuen Dolomiten-Magazin und auf Südtirol 1 CD.

Konrad bei uns hier. Einen guten Morgen mit Südtirol 1. Tja, und es geht so langsam wieder los, gell? Südtirols Eishockey-Stadien füllen sich wieder und die Teams, die zeigen jetzt schon, was sie drauf haben, in allen Ligen natürlich. In der Eishockey League, da haben die beiden Südtiroler Clubs wieder gewonnen. Bustertal gegen Laibach und die Foxes gegen den KAC. Ja, und wie dieses Spiel so war, das lassen wir uns gleich mal erzählen. Nach richtig guter Musik von Daughtry zum Beispiel.

0: Schönen guten Morgen hier auf Südtirol 1, hallo. Es kommt wieder so ein bisschen Leben in die Eisstadien im Land. Die Clubs, die zeigen sich von der besten Seite schon mal. Die beiden Teams in der Eishockey League zum Beispiel gestern beide gewonnen. Busterthal und der HCW Südtirol Alberia. Und wie das Spiel in Bozen ausgegangen ist, hat uns Thomas Angerer so ein bisschen miterlebt.
1: So macht es Spaß, Eishockey zu schauen. Auch wenn nicht alles schon rund läuft, die Fans sind begeistert.
2: Die Erwartungen, die wir eigentlich gehabt haben, haben sie bis jetzt übertroffen. Geschwindigkeit passt und mit 2 Pässe, 3 Pässe sind wir schon vorne an Tor wieder.
3: Toll ist bei der Sache 4 Linien, ein paar junge Einheimische und es klappt gut. Nicht? Und mir gefallen die neuen Spieler eigentlich alle gut. Dormann, super, Nummer 1.
2: Da siehst du direkt, was die für Hitze haben beim Spielen.
1: Für den HCB Südtirol Alberia läuft es ausgezeichnet. Der KAC als amtierender Meister hatte im Spiel oft das Nachsehen.
3: Perfekt zuschauen und die sogar die Handschrift von Trainer. Einmal ein neuer Wind und es klappt alles.
1: Sportdirektor Dieter Knoll fühlt sich bestätigt. Bei der Mannschaftszusammenstellung hatte er ein gutes Händchen bewiesen.
4: Der Jean-Vincent Thoman ist schon überragend. Und wenn er in der Form bleibt, dann können wir hoffen auf eine gute Platzierung. Heute kann man leider Mannschaft ein Kompliment machen.
1: Mit dem 4:0 katapultierten sich die Foxes auf den ersten Tabellenplatz. Auch in Bruneck gab es einen Sieg des HC Falkensteiner Bustertal. Den Laibach setzten sie sich mit 4:2 durch. Die beiden Teams gehen bereits am Sonntag wieder daheim aufs Eis.
0: Ja, das klingt doch gut, oder? Die Saison, die wird wieder was. Die Wölfe spielen morgen 17 Uhr daheim und die Foxes ab 16 Uhr in Bozen.
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1: Kaigo und Khalid bei uns hier. Südtirol 1 für den Samstag. Hallo. Ja, die zwei Lumina-Benefizweine der Kellerei Kordatsch heuer. Die brauchen ja nur noch ihr passendes Etikett, gell? Und die vier Finalisten, die stehen auch schon fest. Die stehen eben zur Abstimmung auf der Südtirol 1 App. Ein Design kommt da vom Meraner Grafiker Marc Mendini. Und ja, das ist ein dunkler Hintergrund, geschwungene Linien. Einmal in Rot für den Rotwein und dann in einer helleren Farbe für den Weißwein. Und Marc hätte logisch schon auch Bock zu gewinnen, gell?
2: Top 4 klingt auf jeden Fall sehr gut. Hoffen tut man logisch allem viel, aber man weiß ja dann nie, wie das Projekt auf die Jury wirkt. Und deswegen war ich sehr erfreut, das zu hören. Und ich hoffe auf mehr, logischerweise.
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0: Beitrag von 11% auf 30% erhöht. Außerdem soll die Abfertigung für Landesangestellte schneller ausbezahlt werden. In der Nacht hat sich auf der Rittnerstraße ein Verkehrsunfall ereignet. Gegen 2 Uhr ist ein Auto gegen die Leitplanken geprallt. Der Fahrer ist nur leicht verletzt worden. Er wurde vom Weißen Kreuz ins Krankenhaus gebracht. In Spanien hat das Parlament Maßnahmen gegen die Wohnungsnot und die hohen Mieten abgelehnt. Die Regierung wollte damit unter anderem Zwangsräumungen aussetzen und den Kauf von Wohnungen durch große Investoren verbieten. Zuvor hatte die Zwangsräumung einer 87-Jährigen für Empörung und Proteste gesorgt. Zum Sport: In der Eishockey League ist der HCB Südtirol Alberia auf Platz 1 der Tabelle vorgerückt, nach einem 4:0-Sieg gegen Klagenfurt. Auch der HC Pustertal war erfolgreich und hat zu Hause gegen Ljubljana mit 4:2 gewonnen. Schon morgen stehen für beide Südtiroler Clubs wieder Heimspiele auf dem Programm.
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2: Ja, soweit alles okay auf den Staatsstraßen und der Brenner-Autobahn. Es gibt heute aber noch Almabtriebe, deswegen sind auf der Seiseralm zwischen 11 und 15.30 verschiedene Straßen zeitweise gesperrt. Auch die Landesstraße in Reitschach von 14.30 bis 15.30. Da werden Sie vor Ort umgeleitet.
3: Eine sichere Fahrt mit Respekt. respekt.provinz.bz.et.
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2: In Burgstall aktuell 8 Grad, in Kollmann 11, in Sulden 5 und in Doblach 2 Grad. Also schon noch sehr herbstlich und kühl. Aber wir gehen noch in Richtung 22 bis 25 Grad heute. Mit ganz viel Sonne, wenn der Hochnebel sich dann komplett verzogen hat. Und ja, auch der Sonntagmorgen wird nochmal viel zu mild für den Oktober eigentlich. Aber schön und fein sonnig.

0: Zombie hier auf Südtirol 1. Cool, dass wir uns mit dabei haben für den Start in den Samstag. Ich bin Lukas Augschaller. Ja, mit 30 Euro das gesamte Schuljahr zahlen. Also bei uns wäre das ja nicht möglich. In Afrika aber schon.
1: Wir haben eine Schulstartaktion schon jetzt das dritte Mal auf den Weg gebracht. Und allein, und jetzt nicht Ernährung und nicht Gesundheit, sozusagen nicht der Patenschaft, aber ein Kind für ein Schuljahr sozusagen auszustatten mit Schulmaterial, mit der Schuluniform, der Schulgebühr, kostet sage und schreibe für das ganze Schuljahr 30 Euro.
0: Der Verein Südtirol für Burundi, da legen Philipp Achermann und Nicole Uibo wirklich richtig viel Herzblut rein. Ihre Adoptivtochter kommt ja eben aus diesem ärmsten Land Afrikas, Burundi. Und deshalb wollen wir da auch mithelfen sozusagen. Da wird den Kindern wirklich viel ermöglicht. Unser Verein der Woche an diesem Nachmittag. Südtirol für Burundi. Einfach mal reinhören.
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3: Schönen guten Morgen bei uns. Ja, wir haben es jetzt 10 vor 8. Die Nachrichten.
4: Gewerkschaft ist besorgt über Kündigungen von Krankenhausärzten. Freigabe von Ölreserven soll die Preise dämpfen. Das Wetter wird heute strahlend schön. Ich bin Sabrina Fleischmann. Guten Morgen.
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4: Immer mehr Ärzte verabschieden sich aus dem öffentlichen Gesundheitsdienst. Die Zahl der freiwilligen Kündigungen hat sich in der Region Trentino-Südtirol innerhalb von 10 Jahren fast verdreifacht. Das berichtet die Ärztegewerkschaft ANAU. Sie fordert bessere Arbeitsbedingungen in den Krankenhäusern, um Kündigungen zu vermeiden. Insgesamt ist die Zahl der Ärzte, die in den öffentlichen Krankenhäusern arbeiten, aber in den letzten Jahren um 15% gestiegen. In der Nacht hat sich auf der Rittnerstraße bei Oberleitach ein Verkehrsunfall ereignet. Gegen 2 Uhr hat sich ein Auto mit 2 jungen Männern überschlagen und ist dann gegen die Leitplanken geprallt. Beide konnten sich selbst befreien. Einer von ihnen wurde leicht verletzt und vom Weißen Kreuz ins Krankenhaus gebracht. Im Einsatz waren auch mehrere Feuerwehren und die Carabinieri. In Bozen sind Polizei, Carabinieri, Finanzwache und Stadtpolizei gemeinsam zu einer großen Kontrollaktion ausgerückt. Insgesamt wurden mehr als 200 Personen überprüft. Ein Marokkaner wurde bei einem Ladendiebstahl in einem Supermarkt erwischt und angezeigt. Und ein Marokkaner und ein Tunesier haben eine Anzeige kassiert, weil sie gegen ein Aufenthaltsverbot verstoßen haben. Und am Isaac-Ufer hat ein Drogenspürhund 20 Gramm Haschisch gefunden, die im Gebüsch versteckt waren. Die hohen Energiepreise belasten die Wirtschaft. Die G7-Staaten wollen dagegen vorgehen und die Märkte beruhigen. Sie haben auf Druck der USA beschlossen, ihre strategischen Ölreserven anzuzapfen. In den kommenden 4 Monaten werden 100 Millionen Barrel freigegeben. Uli Reitinger berichtet.
5: Die USA hatten damit gedroht, keinen Diesel mehr nach Europa zu liefern, um die Preise an den eigenen Tankstellen zu senken. Das hätte Europa hart getroffen. Aber durch die Freigabe der Reserven fließt das Öl aus den Vereinigten Staaten weiter. In den vergangenen 50 Jahren ging die Internationale Energieagentur nur 6-mal ran an die Reserven. Das zeigt, wie schwierig die Lage aktuell ist.
4: Auch Italien ist betroffen. Die Regierung in Rom muss in den kommenden 2 Jahren gezwungenermaßen mehr Geld für Energie und auch für Verteidigung ausgeben. Im neuen Dokument zur Finanzplanung ist mehr Spielraum bei den Ausgaben in diesen Bereichen vorgesehen, mit jeweils 0,3% des Bruttoinlandsproduktes. Das entspricht rund 14 Milliarden Euro pro Jahr. Das Wetter lässt heute keine Wünsche offen, gleich die Einzelheiten.
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3: Ja, wir sind richtig startklar für ein sonniges Wochenende. Greta Gruber.
12: Die ersten Sonnenstrahlen schauen auch schon so langsam hinter den Bergspitzen raus. Vereinzelt gibt es jetzt in der Früh noch etwas Hochnebel. Untertags bleibt es dann strahlend sonnig bei 22 bis 25 Grad. So machen wir dann auch morgen wieder weiter. Frische Temperaturen gibt es aktuell. 9 Grad sind es in Farn, 5 in Laas und Auer und 12 Grad meldet Auer.
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12: Es läuft gut auf unseren Straßen mit der Brenner Autobahn. Im Laufe des Tages finden dann zwei Almabtriebe mit Straßensperren statt. Zwischen 11 und 15 Uhr einmal bei der Seiser Alm und dann zwischen 14.30 Uhr und 15.30 Uhr in Reischach. Sie werden jeweils vor Ort umgeleitet. Kommen Sie gut an.
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3: Feinen Samstag bei uns. Ja, also jetzt am Wochenende mal schön ausgiebig frühstücken, das klingt doch schon mal gut. Und so herrlicher Südtiroler Käse klingt auch sehr gut. Heute wird der beste Alpkäse 2026 prämiert im Oberfinchgau und da schauen wir gleich mal vorbei.

0: Guten Morgen bei uns hier auf Südtirol 1. Hallo. Ja, also nach einem langen Almsommer ist jetzt ein bisschen Zeugnistag für die Senner, gell? In Burg Eis, da wird so ein bisschen der beste Alpkäse 2026 prämiert. Christian Bär ist Fachlehrer für Milchverarbeitung an der Fachschule für Land- und Forstwirtschaft Fürstenburg. Und Alpkäse ist einfach ein besonderes Produkt.
1: Es ist einfach ganz etwas Typisches, etwas Saisonales, das für eine kurze Zeit verfügbar ist. Und ich glaube, so ein Sommer spiegelt sich in jedem Laden wieder. Von der Arbeit unten bis hin zur Pflege und als letztes auch zum Genuss von den Produkten.
0: Ja, wirklich jedes Stück Käse bringt nochmal so ein bisschen Sommerfeeling zurück. Elisabeth Heid ist Fachlehrerin für Milchverarbeitung und Nutztierhaltung und sie ist selbst auch echt eine motivierte Sennerin.
2: Milch ist ein wunderbarer Rohstoff und wenn man dann bei der Käseverkostung um die 30 verschiedene Alpkäse kosten kann und sieht, welche Besonderheiten die Käse haben, dann ist das schon Faszination pur.
0: Ja, jetzt am Vormittag bewertet die Fachjury eben die Produkte auf Geschmack, Äußeres, Schnittbild. Und am Nachmittag von 2 bis 4, da sind dann die Türen offen für die ganzen Käseliebhaber.
2: Also jeder aus dem Publikum kann durch den Rittersaal gern und die Käse kosten und seine 3 besten Käse beurteilen oder die Stimme für seine 3 besten Käse abgeben.
0: Ja, und am Ende gibt es dann eben den Jurypreis und einen Publikumspreis. Und die Käse, die stammen aus der Terra Raetica, also hauptsächlich aus dem Finchgau, Imst, Landeck zum Beispiel. Alle Infos gibt es auch online bei uns auf südtirol1.at, wenn Sie mögen.

0: Shawn Mendes bei uns hier auf Südtirol 1. Schön, dass Sie uns dabei haben. Und gleich geben wir auch nochmal Vollgas mit Sunrise Avenue. Nehmen Sie uns noch ein bisschen mit.
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0: Guten Morgen bei uns hier.
1: 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Widder.
2: Gehen Sie heute unter Leute, gute Gespräche bringen frischen Schwung.
1: Stier.
0: Sie haben eine ruhige und ganz positive Ausstrahlung.
1: Zwilling.
2: Jemand freut sich über mehr Zeit mit Ihnen, also gern spontan sein.
1: Krebs.
0: Sie sind heute sehr entgegenkommend, vergessen Sie dabei aber nicht Ihre eigenen Grenzen.
1: Löwe.
2: Mit Geduld und etwas Fingerspitzengefühl kommen Sie heute gut ans Ziel.
1: Jungfrau.
0: Der Grübeln bringt Sie nicht weiter, sondern tun Sie lieber das, was Ihnen Freude macht.
1: Waage.
2: Ein guter Tag, um neue Menschen kennenzulernen.
1: Skorpion.
0: Ein längst vergessener Wunsch könnte heute plötzlich wieder zum Thema werden.
1: Schütze.
2: Sprechen Sie über Ihre Gefühle, das tut gut und bringt weiter.
1: Steinbock.
0: Die Stimmung anderer kann Sie heute beeinflussen, also auch Zeit für sich einplanen am besten.
1: Wassermann.
2: Sie haben viel für andere getan, jetzt sind Sie dran mit zurücklehnen und verwöhnen lassen.
1: Fische.
0: Bauchgefühl kennt den richtigen Weg und bringt Sie weiter.
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1: Die Kündigungen in der Region Trentino-Südtirol fast verdreifacht. Die Gewerkschaft fordert deshalb bessere Arbeitsbedingungen. In der Nacht hat sich auf der Rittnerstraße ein Verkehrsunfall ereignet. Gegen 2 Uhr hat sich ein Auto überschlagen und ist dann gegen die Leitplanken geprallt. Ein junger Mann ist leicht verletzt worden, der zweite Insasse blieb unverletzt. In Bozen haben Polizei, Karabiniere, Finanzwache und Stadtpolizei gemeinsame Kontrollen durchgeführt. Ein Marokkaner wurde bei einem Ladendiebstahl in einem Supermarkt erwischt und angezeigt. Ein weiterer Marokkaner und ein Tunesier wurden angezeigt, weil sie gegen ein Aufenthaltsverbot verstoßen haben. Zum versuchten Terroranschlag auf ein Flugzeug auf dem Weg von Dubai nach Israel gibt es neue Erkenntnisse. Der Co-Pilot, der den Piloten mit einem Messer angegriffen hatte, wurde von seinem früheren Arbeitgeber als Sicherheitsrisiko eingestuft und deshalb entlassen. Das berichten US-Geheimdienste.
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2: Guten Morgen. Auch heute gibt es wieder 2 Almabtriebe. Greta Gruber.
3: Einmal bei der Seiser Alm. Hier sind zwischen 11 und 15 Uhr verschiedene Straßen gesperrt. Und dann zwischen 14.30 Uhr und 15.30 Uhr genauso in Reischach. Umleitung gibt es immer vor Ort. Ansonsten läuft es auf unseren Straßen wie der Brenner Autobahn. 817 5050, unsere Südtirol 1 Verkehrshotline.
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3: Dieses Herbstwochenende echt bilderbuchreif. Oft wolkenlos, sonnig, perfektes Wanderwetter. Zum Start jetzt noch gebietsweise Hochnebel wie im Rittnauntal. Hier messen wir 6 Grad, in Schlanners 10, in Deutschenhofen 8 und in Sachsen eisige minus 1 Grad. Tagsüber wärmt so richtig auf, 22 bis 25 Grad können wir genießen. Und morgen wieder so ein goldener Herbsttag.

0: Südtirol Einzieher fürs Wochenende. Ja, sein Vater ist Karl Zeller, seine Mama Julia Unterberger. Jakob Zeller, der wollte weder Politiker noch Jurist werden. Tja, dazu gibt es auch eine nette Geschichte. Also sein Papa hat ihn mit 16 in eine Hotelküche zum Arbeiten geschickt, in der Hoffnung, dass ihn die harte Arbeit so ein bisschen abschreckt. Das ist aber schiefgegangen. Jetzt ist er Koch geblieben. Und trotzdem, er konnte schon auch immer auf ihn zählen.
1: Hat mich mein Papa dann eigentlich von Anfang an unterstützt und mich für verschiedene Caterings engagiert. Also ich war 17, 18 und dann bin ich daheim für Geburtstage für 100 Leute gekocht mit ja, meinen ganzen Freunden als Gehilfen.
0: Ja, super. Also Jakob Zeller und sein Team sind jetzt Gourmio Newcomer des Jahres. Ausführlich lernen wir ihn natürlich auch kennen im Sonntagsfrühstück mit Daniel Winkler ab 10 Uhr morgen. Und jetzt gerne schon einiges zum Einlesen im neuen Dolomiten-Magazin und auf südtirol1.at.
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1: 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Er hat nicht funktioniert.
2: 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Da ist nichts zu machen.
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1: 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Jakob Zeller, diesmal bei mir.
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4: Einen feinen guten Morgen. Wir haben es jetzt 10 vor 9. Die Nachrichten.
5: Bündnis Kaltenest gegen Verkauf des Tertiärklosters an die Finzensgemeinschaft. Einbruchstour in Meran, Suche nach Tätern läuft. Das Wetter ist heute richtig schön. Ich bin Sabrina Fleischmann. Guten Morgen.
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5: Der geplante Verkauf des Klosters der Tertiarschwestern in Kaltern sorgt weiter für Diskussionen. Die Finzensgemeinschaft und die Gemeinde haben sich zwar auf einen Kompromiss geeinigt, das Bündnis Kaltern ist aber damit nicht einverstanden. Die Gemeinderäte und der Landtagsabgeordnete Jürgen Wirth an der Leine rufen die Finzensgemeinschaft in einem offenen Brief dazu auf den Kauf zu verzichten und das Kloster der Gemeinde zu überlassen. Die Finzensgemeinschaft will das Kloster hingegen zu einem Haus der Solidarität machen, nach dem Vorbild von Brixen. Die Gemeinde verzichtet auf ihr Vorkaufsrecht für das Kloster und bekommt im Gegenzug die 12 Wohnungen im angrenzenden Haus Elisabeth. Offiziell genehmigt ist diese Lösung aber noch nicht. In Meran waren zwei junge Männer in der Nacht auf gestern auf Einbruchstour im Stadtzentrum. Die Beute ist allerdings gering. In einer Pizzeria haben sie nur eine Flasche Gin mitgehen lassen, weil kein Bargeld in der Kasse war. Und zwei weitere Einbruchsversuche in die Zentralapotheke und ein Unterwäschegeschäft sind gescheitert, berichtet die Tageszeitung Dolomiten. Die Karabiniere sichten jetzt die Aufnahmen der Überwachungskameras, um die Täter zu identifizieren. Auch Kurtinik setzt auf Videoüberwachung für mehr Sicherheit. Die Gemeinde im Unterland will 8 Videokameras installieren. Die Standorte wurden gemeinsam mit der Ortspolizei von Neumarkt festgelegt. Die Kameras werden an Straßen, im Park hinter dem Rathaus und beim Skatepark positioniert. Dort ist es in letzter Zeit öfters zu Vandalenakten gekommen. Zum versuchten Terroranschlag auf ein Flugzeug auf dem Weg von Dubai nach Israel gibt es neue Erkenntnisse. Der Co-Pilot, der den Piloten mit einem Messer angegriffen hatte und das Flugzeug mit vielen Israelis an Bord zum Absturz bringen wollte, wurde von seinem früheren Arbeitgeber als Sicherheitsrisiko eingestuft. Das berichten US-Medien unter Berufung auf Geheimdienste. Uli Reitinger mit den Einzelheiten.
6: Der Mann war laut US-Medien vorher bei Oman Air angestellt. Während seiner Ausbildung wurde bei ihm demnach extremistisches Material entdeckt. Oman Air soll ihm daraufhin Flugverbot erteilt haben. Er durfte laut ABC News aber in der Verwaltung weiterarbeiten. Die Ermittlungen drehen sich jetzt also um die Frage, wieso durfte der Mann bei Fly Dubai wieder ins Cockpit?
5: Die Regierung in Rom muss in den kommenden 2 Jahren mehr Geld in Energie und Verteidigung investieren. Im neuen Dokument zur Finanzplanung ist mehr Spielraum bei den Ausgaben in diesen Bereichen vorgesehen. Es sind jeweils 0,3% des Bruttoinlandsproduktes. Das entspricht rund 14 Milliarden Euro pro Jahr. Dadurch wird auch die Staatsverschuldung weiter steigen. Sonne pur steht heute auf dem Wetterprogramm. Die Einzelheiten gleich.
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4: Ein richtig schöner Wochenendausblick beim Frühstück. Greta Gruber.
5: Die Sonne kommt immer mehr raus. Im Laufe des Tages gesellen sich auch kaum Wolken dazu. Es wärmt fein auf. 22 bis 25 Grad gibt es an Höchstwerten. Zum Wandern, Spazieren, Radfahren auch morgen wieder das perfekte Herbstwetter. Ne? Es bleibt so sonnig und mild. Jetzt messen wir in St. Magdalena in Xis 2 Grad, in Meran schon 12, in Radein 7 und in Sterzing 6 Grad.
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5: Es läuft auf unseren Straßen, auch auf der Brenner-Autobahn. Eine angenehme Fahrt.
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4: Hallo bei uns, Jörn. Ja, die bunten Blätter, bald dann auch die kuscheligen Bullis, gebratene Kästen. Da kommen wir schon so ein bisschen in Herbstlaune so langsam. Und ganz ehrlich, wir freuen uns auch schon so ein bisschen aufs Dörkelein, gell? Ein bisschen Vorfreude auf den Herbst, gleich bei uns hier, nach zwei Hits.

0: City Roll 1 hier mit Milky Chance. Und ja, der Herbst, der steht so richtig in den Startlöchern mittlerweile. Also die Temperaturen sind ja mal noch eher zu hoch. Aber der Herbst kommt und wir freuen uns auch drauf, oder? Also wir holen uns schon ein bisschen Herbststimmung ab. Worauf stehen Sie so in dieser Zeit?
1: Auf die Kästen.
2: Im Eishockdoll, Türkelen ist angesagt. Mhm.
3: Ich freue mich jetzt einfach auf den Altweibersommer.
4: Auf die gemütlichen Abende und daheim zu relaxen.
5: Bergen, das ist schön.
6: Auf einmal jetzt den Herbst haben.
0: Ja, also wir sind wirklich ready für den Herbst, gell? Jetzt kann er auch so langsam von den Temperaturen herkommen. Aber dieses Wochenende genießen wir noch bei bis zu 25 Grad. Richtig fein.

0: Coldplay bei uns hier. Einfach mal wirklich genial so mitsingen. Generell fürs Wochenende und wir genießen hier auf Südtirol 1. Gleich auch mit Luis Capaldi ganz entspannt. Nehmen Sie uns mit.
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1: So geht's richtig top durch den Samstag bei uns hier auf Südtirol 1. Und ich denke mal, jetzt langsam wirkt der Kaffee, oder? Also wir können ja logisch trotzdem entspannt durchs Wochenende chillen. Er hier hilft da auf jeden Fall sehr, sehr gerne. Álvaro Soler, der hat ja vor allem diese spanischen Sommerhits, aber ganz easy kann der auch. Cool, dass wir uns mit dabei haben mit De Imaginaba.

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4: 9:30 haben wir es, schönen Vormittag. Und Vorsicht, eine Gefahrenstelle gibt's auf der Brenner-Autobahn. Greta Gruber.
5: Ein großer Eimer liegt in Fahrtrichtung Süden zwischen Bozen Süd und Neumarkt auf der Fahrbahn, melden uns Südtirol 1-Hörer. Fahren Sie hier besonders vorsichtig. Großer Eimer auf der Brenner-Autobahn Südspur, kurz nach Bozen Süd. Erste kurze Staukolonnen bremsen Sie ein auf der Bussertaler Staatsstraße Richtung Brixen bei Mühlbach Richtung Innichen auf der Brunnekow Südumfahrung und auf der Finchgauer Staatsstraße Richtung Reschen bei Forst.
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5: Die Sonne hat so langsam auch ins letzte Eck geschafft. Von den Wolken

0: Avril Lavigne. Einen schönen guten Morgen bei uns hier auf Südtirol 1. Ja, welche Etiketten sollen unsere Südtirol Hilft Lumina Weine der Kellerei Courtage bekommen? Das entscheiden ja aktuell Sie. Die vier Finalisten sind noch dieses Wochenende bei uns auf der Südtirol 1 App zur Abstimmung bereit. Dann steht ein Gewinner oder eine Gewinnerin fest. Na, sehr bunt zum Beispiel eine Option, die Etiketten von Rosmarie Bürgstaller aus Auer, obwohl sie sich nicht ganz so sicher war, ob sie überhaupt einreichen möchte.
1: Fast den letzten Tag habe ich es noch eingeschickt, weil ich möchte, soll ich nicht und soll ich das und soll ich die Dächter anders machen, aber danach habe ich gedacht, nein, das passt schon.
0: Ja, und richtig gut, dass sie es gemacht hat. Jetzt ist sie in den Top 4. Schauen Sie sich das Ganze mal an, da gibt es echt coole Varianten. Eine Hand ist mit dabei, Mond, Sonne, ganz so schönes Liniendesign und eben dieses bunte Design. Also ja, stimmen Sie einfach mal ab, welches Etikett ist Ihr Favorit über die Südtirol 1 App, und dann wissen wir vielleicht schon bald, wie Lumina ausschaut, und zwar am Montag.
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3: Feinen Vormittag, wir haben es jetzt 10 vor 10. Die Nachrichten.
4: Auch Erwachsene können noch lesen, schreiben und rechnen lernen. Bündnis Kaltern ist gegenverkauft des Tertiärklosters an die Vinzenzgemeinschaft. Das Wetter verwöhnt uns wieder mit viel Sonne. Ich bin Sabrina Fleischmann, schönen Vormittag.
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4: Lesen, schreiben und rechnen, das ist nicht für alle Menschen selbstverständlich und leicht. Und manche schämen sich, das zuzugeben. Deshalb haben Land und KVW ein Hilfsangebot aufgebaut. Es nennt sich Basisbildung. Katrin Fischer vom Amt für Weiterbildung und Sprache sagt:
5: Wir haben mit Besser Lesen und Schreiben angefangen, beziehungsweise mit dem Partner KVW. Diese Unterstützungsstellen, die gibt es jetzt in 5 Orten im Land und die richten sich auch an ein deutschsprachiges Publikum, an Erwachsene, die einfach merken, ja, sie haben noch Schwierigkeiten.
4: Lerncoaches helfen dabei, diese Schwierigkeiten beim Lesen und Schreiben zu bewältigen. Neu dazu kommt ein Unterstützungsangebot zum Rechnen und zum Umgang mit Zahlen. Das Bündnis Kaltern ist gegen den geplanten Verkauf des Klosters der Tertiarschwestern an die Vinzenzgemeinschaft. Die Gemeinderäte und der Landtagsabgeordnete Jürgen Wirth-Anderlein appellieren an die Vinzenzgemeinschaft, auf den Kauf zu verzichten und das Kloster der Gemeinde zu überlassen. Das sei eine große Chance für Kaltern, um neue Wohnmöglichkeiten zu schaffen, sagt das Bündnis. Die Vinzenzgemeinschaft will das Kloster zu einem Haus der Solidarität umbauen, nach dem Vorbild von Brixen. Die Gemeinde verzichtet auf ihr Vorkaufsrecht für das Kloster und bekommt im Gegenzug die 12 Wohnungen im angrenzenden Haus Elisabeth. Genehmigt ist dieser Kompromiss aber noch nicht. In Meran waren 2 junge Männer in der Nacht auf gestern auf Einbruchstour im Stadtzentrum. Die Beute ist allerdings gering. In einer Pizzeria haben sie nur eine Flasche Gin mitgehen lassen, weil kein Bargeld in der Kasse war. Und 2 weitere Einbruchsversuche sind gescheitert. Die Karabiniere sichten jetzt die Aufnahmen der Überwachungskameras, um die Täter zu identifizieren. Auch Kurt Jenig setzt auf die Videoüberwachung für mehr Sicherheit. Die Gemeinde im Unterland will 8 Videokameras installieren, an Straßen, im Park, hinter dem Rathaus und beim Skatepark. Dort war es in letzter Zeit öfters zu Vandalenakten gekommen. Zum versuchten Terroranschlag auf ein Flugzeug auf dem Weg von Dubai nach Israel gibt es neue Erkenntnisse. Der Co-Pilot, der den Piloten mit einem Messer angegriffen hatte und das Flugzeug mit Israelis an Bord zum Absturz bringen wollte, wurde von seinem früheren Arbeitgeber als Sicherheitsrisiko eingestuft. Bei ihm wurde extremistisches Material sichergestellt. Deshalb hat er eine Airline im Oman, wo er ausgebildet wurde, ein Flugverbot gegen ihn verhängt. Bei Fly Dubai durfte er hingegen ins Cockpit und das hätte zur beinahe Katastrophe geführt. Mit viel Sonne geht's durchs Wochenende. Die genauen Aussichten gleich.
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3: Ja, und die Wochenendpläne sind hoffentlich draußen geplant, gell, Greta Gruber?
9: Von einer kleinen Runde bis zur Herbstwanderung. Wir können da ganz viel Sonnenschein genießen. Nachmittags im T-Shirt bei 22 bis 25 Grad. Momentan hat es in Kortatsch 12 Grad, in St. Valentin auf der Heide 9, in Barbian 11 und in Mühlwald 6 Grad. Morgen starten wir wieder frisch, da ist noch bei Hochnebel rein. Danach wird der Sonntag oft wolkenlos sonnig und herbstlich.
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9: Vorsichtiger unterwegs, weiterhin auf der Brennerautobahn Südspur. Kurz nach Bozen Süd liegt ein großer Eimer auf der Fahrbahn. Der Straßendienst der Brennerautobahn ist schon unterwegs. Ein Unfall ist dann auf der Bussertaler Staatsstraße bei Nasen passiert. Ersten Infos nach geht's hier einspurig vorbei. Die Freiwillige Feuerwehr Bercha ist im Einsatz. Er staut schon zurück. Unfall auf der Bussertaler Staatsstraße bei Nasen. Wegen Überlastung staut es dann weiter Richtung Innichen bei Welsberg und der Praxer Taleinfahrt. Auf der Finchgauer Staatsstraße Richtung Reschen bei Rabland und Schars. Eine sichere Fahrt.
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3: Ja, schönen Vormittag bei uns, ja, hallo. Selena Gomez haben wir mit dabei, Lost Frequencies und Thorsten Andersson. Also alles perfekt für einen feinen Samstag. Richtig cool, dass ihr auch mit dabei sind.

0: Schönen Vormittag bei uns hier.
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0: Ja, wirklich ein Träumchen dieses Wochenende. Und da bietet sich logisch schon auch eine Wanderung an. Zum Beispiel ab zur Bertinger Alm zum Bernhard. Hoi Christi.
2: Hoi Christi, ich bin von der Bertinger Alm.
0: Du, richtig schön haben wir es, oder?
2: Ja, super, Heinz. Warum schon? Vielleicht heute vielleicht ein bisschen zu viel, aber halt. Nein, das Wetter passt super. Jetzt ist sowieso schön. Ich kenne die Farben schon alle langsam für mich. Die Haardracht, mir ist oben die Haardracht, die Routen da. Nein, total schön ist jetzt.
0: Ja, und bei euch ist dann auch noch ordentlich was los in dieser Zeit, hast du erzählt, gell?
2: Ja, logisch. Wir machen heute dann noch nebenbei einen Almlabtrieb. Klar, wir fahren heute mit dem Viehjagen. Noch einen Nachmittag und noch eigentlich haben wir noch eine Woche bis den nächsten Sonntag mal noch offen.
0: Ja, cool. 20 Tiere, nett verkleidete Kalben, hast du erzählt. Also top. Wir schauen zum Wochenende auf jeden Fall vorbei. Danke dir und gute Arbeit.
2: Ja, danke und den allen schönen Tag.
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0: Rocksets. Perfekt für das Schwung am Wochenende. Südtirol 1 hier. Cool, dass wir uns dabei haben. Und ich weiß schon, gell, Käse ist jetzt nicht das Lieblingsessen von allen. Aber wenn Sie Käse mögen, dann heute am besten ab nach Burgais. Hier wird der beste Alpkäse ausgezeichnet und wir dürfen kosten.
1: Es ist einfach ganz etwas Typisches, etwas Saisonales, das für eine kurze Zeit verfügbar ist. Und ich glaube, so ein Sommer spiegelt sich in jedem Laden wieder. Von der Arbeit Dunkelheit bis hin zur Pflege und als letztes auch zum Genuss von den Produkten.
0: Ja, auf Südtirol 1 Idee, die genaueren Infos am Nachmittag heute wird auf jeden Fall verkostet im Finchgau. Viel Spaß!
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Cruz, das ist Südtirol 1 mit guter Laune am Samstag und für alle, die jetzt erstmal gemütlich aufstehen. Ja, willkommen im Wochenende und gutes Entspannen jetzt erstmal mit Olli Mörs.

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1: 10:30 haben wir es und viel Geduld braucht es auf der Bustater Lascharzstraße. Geht der Gruber.
2: Ein Unfall mit zwei Autos ist zwischen Bercha und Nasen passiert. Die Freiwillige Feuerwehr Bercha ist da und es geht einspurig vorbei. Lange Staukolonnen haben sich gebildet. Gut 3 Kilometer sind sie in Richtung Innichen, 2 Kilometer in Richtung Bruneck. Auf der Finchgauer Staatsstraße viel los Richtung Reschen. Schon ab der Meber-Ausfahrt Algund bis Rabland staut und dann wieder zwischen Naturns und Schars. Sie verlieren jeweils gut 10 Minuten. Und in einer halben Stunde um 11 Uhr startet der Almabtrieb auf der Seiser Alm. Hier kommt es bis 15 Uhr immer wieder zu Straßensperren. Sie werden vor Ort umgeleitet.
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2: Der goldene Herbst an diesem Wochenende ist einer vollen Pracht. Sonne, soweit das Auge reicht und von den Wolken kaum eine Spur. 22 bis 25 Grad gehen sich dazu aus. In St. Martin in Thurn hat es jetzt 8 Grad, in Rittnauen 11, in Hintermartel 7 und in Kaltern schon 16 Grad. Wanderrucksack für morgen kann auch schon gepackt werden. Es bleibt so herrlich.

0: John Farnham, legendär, geht's durchs Wochenende hier auf Südtirol 1. Und ja, wenn Sie bis jetzt eher nur rumgelegen sind heute, alles gut. Aber
1: in die Luft rausgehen und in die Sonne und dann ist man auch besser auf und dann wird man auch motivierter und fitter.
0: Eben, machen wir was mit diesem Mega-Wetter und gleich gibt's wieder gute Musik dazu bei uns hier mit zum Beispiel Alanis Morissette.
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0: Feinen Vormittag, wir haben es 10 vor 11. Die Südtirol 1 Nachrichten jetzt.
1: Auch Erwachsene können noch lesen, schreiben und rechnen lernen. Kanada ist interessanter Exportmarkt für Südtirol. Das Wetter, der goldene Oktober, geht weiter. Ich bin Sabrina Fleischmann, schönen Vormittag.
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1: Lesen, schreiben und rechnen, das ist nicht für alle Menschen selbstverständlich und leicht. Es gibt aber Hilfe und Unterstützung durch das Projekt Basisbildung von Land und KVW. Dabei helfen Lerncoaches, die Lücken zu schließen. Katrin Fischer vom Amt für Weiterbildung und Sprache sagt,
3: 10-20% haben auch im Erwachsenenalter Probleme mit dem Rechnen oder einfach Zahlen zu verstehen. Und gerade deshalb, wir brauchen auch ein Themenfeld sicher Rechnen und Zahlen. Das wird das KVW jetzt auch in Angriff nehmen. Die Unterstützungsstellen werden daraufhin ausgebaut.
1: Außerdem wird die Plattform Basispunkt eingerichtet, auf der alle Angebote und Anlaufstellen aufgelistet sind. Der Zollstreit mit den USA macht Kanada und Europa zu Verbündeten. Sie wollen auch wirtschaftlich enger zusammenarbeiten und davon könnten auch Südtiroler Unternehmen profitieren. Um in Kanada Fuß zu fassen und erste Kontakte zu knüpfen, hat die Marketinggesellschaft IDM zwei Reisen in verschiedene kanadische Städte organisiert. Vertreten waren die Bereiche Lebensmittel und Getränke sowie die Bauwirtschaft. Die Exporte nach Kanada nehmen zu. Im letzten Jahr haben Südtiroler Unternehmen Waren im Wert von 65 Millionen Euro nach Kanada geliefert. Oberschüler aus Südtirol und Bayern haben gemeinsam eine Woche im Stilfserjoch-Nationalpark verbracht und geforscht. Sie haben dort am Glaziologie-Camp teilgenommen und sich nicht nur mit Gletschern, sondern auch mit Geologie, Biologie und Ökologie im Hochgebirge beschäftigt. Sie haben dabei auch selbst Forschungsprojekte durchgeführt. Auch eine Gletscherwanderung zur Suldenspitze stand auf dem Programm. In Lettland wird heute ein neues Parlament gewählt. In Umfragen lag das konservative Wahlbündnis von Regierungschef Kulbergs vorne. Er hat bisher mit einer Viererkoalition regiert und auch diesmal durfte keine der Parteien alleine die absolute Mehrheit schaffen. Hauptthemen im Wahlkampf waren die Bedrohung durch Russland und die hohen Lebenshaltungskosten. Die Sonne begleitet uns durchs Wochenende. Mehr zum Wetter gleich.
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0: Also schöner könnte es so ein Herbstwochenende kaum sein. Greta Gruber.
10: Nichts als Sonne, Tag ein, Tag aus. Wolken trauen sich nur einzelne dazu. Mit Sonnenschein und 22 bis 25 Grad auch perfekt draußen zu genießen, ob wandern, spazieren oder auch einfach auch ein wenig sonnen. 17 Grad hat es in Gargazon, 13 in Oberfintel, 14 in Marienberg und 8 Grad in Wolkenstein.
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10: Die letzten Aufräumarbeiten laufen bei der Unfallstelle auf der Bussertaler Stadtstraße. Zwischen Nasen und Bercha sind zwei Autos aufeinandergeprallt. Die freiwillige Feuerwehr ist im Einsatz. Weiterhin gibt es rund 3 Kilometer Stau, deswegen in beiden Fahrtrichtungen. Auf der Finchgauer Stadtstraße Überlastungskolonnen in Fahrtrichtung Reschen, schon ab Algund bis Döll und wieder zwischen Naturns und Staben. und gesperrt für einen Almabtrieb. Bei der Seiser Alm ist aktuell der Abschnitt Kompatsch bis Delfen bis 14 Uhr. Zwischen 13 und 15 Uhr dann auch die Landesstraße zwischen der Seiser Alm und Kastelrut. Auf der Brenner Autobahn läuft's, kommen Sie sicher an Ihr Ziel.
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0: Schönen Vormittag bei uns, ja. Ja, heute heißt es stramm gesessen auf der Couch, es hagelt Befehle. Einer der neuen italienischen Netflix-Serien, da werden junge Kadetten in der Militärakademie gedrillt, aber eben mit Liebe, Angst, Druck, dann doch wieder Spannung. Unser Streaming-Tipp dazu gleich nach 3 Hits.

0: Michael Patrick Kelly bei uns hier, Run Free. Das ist unser Vormittag, das ist unser Wochenende. Ja, und diese Serie hat ordentlich in sich, gerade neu bei Netflix rausgekommen, eine Jugend-Mystery-Serie, nennst du das? Und das hat wirklich alles mit dem Gepäck. Verrat, Liebe, Rache, ein Geheimnis und alles unter dem Drill der Generäle. Die Minerva Akademie. Roland Zillibrand.
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3: Neapel. In der Militärakademie Minerva lernen junge Männer und Frauen nicht nur Fechten und Taktik, sondern auch Befehle zu befolgen und sich selbst unter Kontrolle zu haben.
4: Ich weiß genau, was ihr jetzt alle denkt. Wo bin ich hier bloß gelandet?
3: Alle sind aus verschiedenen Gründen in der Akademie gelandet. Salvo hat einen ganz besonderen Anlass.
5: Ich will meinen Freund finden.
3: Alle müssen an einem Strang ziehen, denn im Hintergrund läuft vieles schief. Und Salvo hat Beweise.
5: Sie haben Angst, weil ich die Wahrheit kenne.
6: Es geht um ein Video. Verbotene Waffen. Misshandlungen.
4: Dein Freund hat eine Rebellion angezettelt.
3: Neben ausgelassenen Festen und gemeinsamen Feinden kommen sich die Kadetten manchmal näher, als sie es eigentlich sollten. Die Minerva Akademie. Für mich ganz klar die beste neue italienische Serie auf Netflix. 5 von 5 Streamingpunkten.

0: Eagle Eye Cherry, das ist unser Vormittag hier auf Südtirol 1 und mit Nico Santos wird das Wochenende gleich nochmal ein bisschen besser. Einfach dranbleiben.
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Südtirol 1 hier mit alle Farben und immer auch sehr, ne, mit Musik aus Südtirol. Ja, und er schaut bei uns ja generell, dass noch mehr Südtiroler Musik zu hören ist. Ganz, ganz wichtig. Martin Bergmann, der macht bei uns ja auch Backstage zum Beispiel. Aber wir dürfen nicht vergessen, der Martin ist selbst auch sehr guter Musiker, gell? Mit dem hier zum Beispiel, sein Song This Time. Südtirol 1 hier.

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4: 11:30 haben wir es und der Unfallrückstau auf der Bustertaler Staatsstraße, der löst sich nur langsam auf. Greta Gruber.
5: Zwischen Rasen und der Brunnenkurs-Süd-Umfahrung gibt es in beiden Fahrtrichtungen noch fast 3 Kilometer Stau. Die Unfallstelle Höhe Nasen konnte aber geräumt werden, nachdem 2 Autos aufeinander geprallt sind. Auf der Finchgau-Staatsstraße Richtung Reschen verlieren sie zwischen Forst und Rabland 15 Minuten, genauso auch wieder zwischen Naturns und Schaars. Auf der Salzer Alm heute Almabtrieb, deswegen kommt es zu verschiedenen Straßensperren bis 15 Uhr. Aktuell gesperrt zum Beispiel die Landesstraße zwischen Kompatsch und Delfen. Auf der Brenner Autobahn sieht's gut aus.
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5: Die Herbstsonne gibt am Wochenende so richtig Gas. Am Himmel stellt sich ihr auch kaum eine Wolke in den Weg. Bis am Nachmittag wärmt es so auf 22 bis 25 Grad auf. Aktuell messen wir in Vilnius 13 Grad, in St. Walburg 14, bei der Leinburg 18 und in Mühlen 10 Grad. Auch morgen wieder Sonne und Brillenwetter vom Feinsten.
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0: Meghan Trainor, gute Laune für den Samstag. Genau dafür sind wir zuständig auf Südtirol 1. Und gleich nochmal mehr zum Mitsingen, und zwar One Republic mit Stop and Stare. Einfach dranbleiben.
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3: 10 vor 12.
4: Ja, Verband gibt Tipps zur Vermeidung von Wildunfällen. Südtirols Betriebe sehen Exportchancen in Kanada. Das Wetter, die Sonne scheint im ganzen Land. Ich bin Sabrina Fleischmann, grüß Gott.
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4: Jedes Jahr passieren in Südtirol rund 1000 Wildunfälle. Wenn ein Reh, ein Hirsch oder ein Fuchs plötzlich vor ein Auto laufen, ist das gefährlich für Tier und Mensch. Der Südtiroler Jagdverband ruft deshalb zur Vorsicht auf. Vor allem in der Früh und am Abend sollte man auf Straßen durch den Wald das Fernlicht einschalten und langsamer fahren, um rechtzeitig abbremsen zu können. Wenn das nicht gelingt und das Tier angefahren wird, sollte man die Notrufnummer 112 verständigen, die den Jagdaufseher oder Revierleiter einschaltet. Verletzte Tiere sollte man auch nicht anfassen, sagt der Jagdverband. Der Zollstreit mit den USA macht Kanada und Europa zu Verbündeten. Sie wollen wirtschaftlich enger zusammenarbeiten und davon könnten auch Südtiroler Unternehmen profitieren. Um in Kanada Fuß zu fassen und erste Kontakte zu knüpfen, hat die Marketinggesellschaft IDM 2 Reisen in verschiedene kanadische Städte organisiert. Vertreten waren die Bereiche Lebensmittel und Getränke sowie die Bauwirtschaft. Oberschüler aus Südtirol und Bayern haben gemeinsam eine Woche lang im Stilfserjoch-Nationalpark verbracht und geforscht. Sie haben dort am Glaziologie-Camp teilgenommen. Sie haben sich nicht nur mit Gletschern, sondern auch mit Geologie, Biologie und Ökologie im Hochgebirge beschäftigt und auch selbst Forschungsprojekte durchgeführt. Auf dem Programm stand unter anderem eine Gletscherwanderung zur Suldenspitze. Deutschland feiert heute den Tag der deutschen Einheit. Der zentrale Festakt findet in Bremen statt. Aber nicht alle sind in Feierstimmung. Gestern ist es bei einer Antifa-Demo zu Ausschreitungen gekommen. Jana Kramer berichtet.
5: Die Demonstration der Basisgruppe Antifaschismus Bremen mit mehreren hundert Teilnehmern richtete sich gegen die Einheitsfeiern. Damit würde Deutschland seinen Nationalismus feiern, der aus ihrer Sicht soziale Probleme verschärfe, hieß es im Aufruf. Begleitet von einem großen Polizeiaufgebot verlief die Demo zunächst weitgehend friedlich. Später eskalierte die Lage, Einsatzkräfte wurden mit Steinen, Flaschen und Pyrotechnik beworfen. Ein Polizist wurde verletzt. Auch für heute sind verschiedene Demonstrationen angekündigt.
4: In Frankreich versucht die Regierung, die Schülerproteste in den Griff zu bekommen. Es gibt dort immer noch Blockaden von mehr als 700 Schulen und auch weiterhin Gewalttaten. Ordnungskräfte, Lehrpersonen, Journalisten und Passanten wurden attackiert. Der Bildungsminister hat an die Eltern appelliert, ihre Kinder nicht mehr zu Protesten auf die Straße zu lassen. Auch Schülervertreter haben die Gewalt verurteilt. Im Laufe der Woche wurden mehr als 5000 Randalierer festgenommen. Aufatmen für die Autofahrer. Benzin- und Dieselpreise gehen nach unten. Mehr dazu gleich im Wochenrückblick.
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3: Ich bin Winfried Zueck, grüß Gott. Seit dieser Woche ist das Tanken wieder ein bisschen weniger teuer. Lange Warteschlangen, um an der Tankstelle den Liter Diesel für knapp 2,20 Euro zu bekommen. Dass man sich als Autofahrer einmal über solche Preise freuen würde, das hätte man bis vor kurzem wohl nicht für möglich gehalten. Aber die Preissenkung der Erdölgesellschaft Eni hat am Montag tatsächlich dazu geführt, dass es einen richtigen Ansturm gegeben hat auf die Eni-Tankstellen. Zumindest auf die, die die Preissenkung dann auch wirklich an die Kunden weitergegeben haben.
10: Laut Florian Kiesel, Wirtschaftsprofessor der Uni Bozen, will die Eni übrigens zu 30% in staatlicher Hand Druck auf die Konkurrenz ausüben.
11: Eni ist einer der größten Betreiber. Und was mache ich denn jetzt, wenn ich eine kleine unabhängige Tankstelle bin? Ich muss ja dann dementsprechend nachziehen. Also ich kann ja nicht meine Preise 20, 30 Cent über dem Angebot belassen, was Eni anbietet oder jetzt die nachziehen. Das heißt, ich muss ja eigentlich zwangsläufig mitgehen.
10: Allerdings für die Kleineren ist Mitgehen nicht so einfach. Das sagt Walter Sobera. Er ist der Präsident der Südtiroler Tankstellenpächter.
12: Wir können da nicht machen fahren. Wir können das nicht machen, weil wir haben die Marge nicht da. Ich stehe da auf meiner Tankstelle, die Tankstelle ist leer. Jetzt habe ich gesehen, da kommen die Kunden, die schauen auf dem Telefon, schauen auch auf den Preis und fahren.
3: Das war unser Bericht aus dem Südtirol-Journal Mittagsmagazin vom Montag. Es hat dann nicht lang gedauert und auch andere Erdölgesellschaften wie EP und Kuwait sind nachgezogen und haben ebenfalls die Preise gesenkt. Schau an, es geht also doch, haben sich da wohl viele Autofahrer gedacht, auch wenn 2,20 Euro nicht wirklich ein Grund zur Freude sind. Anfang der Woche haben es viele vielleicht noch gar nicht gewusst, mittlerweile aber dürften es alle mitbekommen haben. Morgen ist Feiertag. Die italienische Regierung hat diesen neuen Feiertag vom 4. Oktober eingeführt für den heiligen Franziskus. Heute ist ja sein 800. Todestag.
4: Weil es ein Sonntag ist, werden wir heuer vom neuen Feiertag nicht allzu viel merken. Auf dem Lohnzettel allerdings schon. Denn ein Feiertag bringt mehr Geld, sagt die Direktorin im Handels- und Dienstleistungsverband HDS, Sabine Meyer.
13: Man muss unterscheiden, arbeite ich an diesem Feiertag, dann erhalte ich den Zuschlag für einen Feiertag, das sind im Kollektivvertrag Handel beispielsweise 30%, oder arbeite ich an diesem Feiertag nicht, weil er beispielsweise an einem Sonntag fällt, wie heuer, dann erhalte ich ein 26. zusätzliche Entlohnung für einen nicht genossenen Feiertag, weil der Feiertag auf dem Sonntag fällt und ich dort sowieso Feiertag habe.
4: Im nächsten Jahr fällt der Franziskustag dann auf einen Montag. Das heißt, die meisten haben einen zusätzlichen freien Tag. Das hat Vorteile und Nachteile, sagt Arbeitsrechtler Josef Tschöll.
14: Weil natürlich in der Industrie fehlt ein Tag, wo produziert wird. Auf der anderen Seite profitieren natürlich wieder Gastronomie, Hotellerie, weil die Menschen konsumieren dann eben an diesen freien Tagen, weil sie eben etwas unternehmen und in der Freizeit eben ihr Geld ausgeben.
3: Sagte Josef Tschöll. So richtig bemerkbar machen wird sich der neue Feiertag am 4. Oktober nächstes Jahr mit einem verlängerten Wochenende. Wenn man selber Kinder hat, dann ist der Gedanke fast unerträglich. Ein paar Sekunden nur nicht hingeschaut und die kleine Tochter, nicht einmal 4 Jahre alt, lebt nicht mehr. Am Dienstag ist in Bozen ein kleines Mädchen von einem Lieferwagen überrollt worden, beim Rangieren auf dem Platz vor dem Einkaufszentrum am Bahnhof. Die Mutter hatte nur kurz auf den Busfahrplan geschaut und dann ist es passiert. Es ist das Schlimmste, was Eltern passieren kann, sagte bei uns im Südtirol-Journal Mittagsmagazin der Notfallpsychologe Erwin Steiner.
15: Wenn ein Kind verstirbt, dann kehrt sich unser Verständnis von dem, wie wir die Welt glauben, wie sie funktioniert, um. Es ist nicht natürlich, dass ein Kind vor den Eltern versterben muss. Und deshalb sind Eltern und in dem Moment auch das Paar, das Elternpaar, sehr gefordert. Aber es ist natürlich für Eltern das schlimmste Szenario, was man sich vorstellen kann, wenn ein Kind verstirbt.
16: Dazu kommt noch, dass der Unfall nicht irgendwo passiert ist, sondern mitten in der Innenstadt. Dementsprechend viele haben die Tragödie mitbekommen. Eine Augenzeugin des Unfalls ist schreiend davongerannt. Wenn sich die Notfallpsychologen vor Ort nicht um alle kümmern können, dann steht auch das psychologische Krisentelefon zur Verfügung. Besonders traumatisiert ist sicher auch der Fahrer des Kleinlasters, der das Mädchen erfasst hat, sagt Erwin Steiner.
15: Da in dieser Situation gefangen zu sein, von diesen Ereignissen, die einen auch überwältigen, das macht auch Unfalllenker sehr, sehr, sehr betroffen.
3: Bei Transportern ist die Sicht aus der Fahrerkabine nach hinten und auch zur Seite oft sehr schlecht. Wenn da plötzlich ein kleines Kind herläuft, sieht das der Fahrer oft gar nicht. Und die Sensoren und akustischen Warnsignale haben in diesem Fall bei diesem Lieferwagen offenbar nicht richtig funktioniert. Die Südtiroler Freiheit hat diese Woche ihre Seniorenbewegung vorgestellt mit dem Namen Club 65 Plus. Damit umwirbt die Partei von Sven Knoll wieder stärker die ältere Generation. In letzter Zeit hatte sich die Südtiroler Freiheit ja mit massiven Kampagnen in den sozialen Medien vor allem als rechte Partei für die Jugend positioniert. Wir haben diese Woche mit der Parteigründerin Eva Klotz über den Wandel der Südtiroler Freiheit gesprochen, von der einstigen Heimatpartei zur neuen Rechten.
17: Frau Klotz, was sagen Sie dazu, dass zum Beispiel die junge Südtiroler Freiheit Verbindungen zur AfD pflegt? Man hat den Eindruck, die Partei driftet nach rechts ab, auch extrem rechts?
18: In keiner Weise, schon gar nicht extrem rechts, auch nicht rechts. Ich habe nie etwas von diesen Ideologien gehalten, denn über jeder Ideologie gibt es Ideale und das sind die Menschenrechte und die Menschenwürde. Wir stehen für die Ideale nach wie vor. Wenn unsere Jungen einmal Kontakte pflegen beziehungsweise jemanden anhören, der nicht von sich aus in unser Spektrum gehört, warum soll man nicht einmal jemand anderen anhören? Wichtig ist für uns, dass es nie zu viel Nähe gibt und dass es keinerlei Anbiederung oder Art Verpflichtungen gibt.
17: Frau Klotz, Sie waren Kämpferin für die kleine Minderheit gegen die Großen in Rom, wenn man so sagen will. Jetzt tritt die Partei selber gegen Minderheiten, Ausländer.
18: Nein, das kann man so sicher nicht sagen. Manches war vielleicht ein wenig überzogen, wenn ich an das Plakat mit der schwarzen Hand denke. Aber dass meine Bewegung auch plakatiert, dass kriminelle Ausländer oder diejenigen, die hier keinerlei Recht, weder einen Asylantrag noch sonst etwas haben, nicht hier sein dürfen, das sagt ja jeder vernünftige Mensch. Das hat nichts mit Menschenrechten oder gegen Menschenrechte zu tun.
3: Sagte Eva Klotz am Mittwoch im Südtirol-Journal. Herz-Kreislauf-Erkrankungen sind die häufigste Todesursache bei uns in Südtirol. Fast jeder Dritte stirbt an einer Herzkrankheit oder an einem Schlaganfall. Am Mittwoch haben wir uns mit einem Phänomen befasst, das vor allem Männer im mittleren Alter betrifft. Sie werden plötzlich zu Extremsportlern, laufen, machen stundenlange Fahrradtouren und beginnen intensives Fitnesstraining.
19: Offenbar brauchen das einige Männer, Stichwort Midlife Crisis. Sie haben neue Freiheiten und Energie und suchen nach etwas Neuem. Oder sie weichen Problemen aus, sagt der Psychologe Manuel Schmelzer.
20: Vielleicht hat man auch ein Alter, wo es dann unter Umständen unangenehme Gedanken und Gefühle gibt. Und mit diesen unangenehmen Gedanken und Gefühlen dann irgendwie umzugehen, ist ohne Strategie natürlich, in eine Aktivität zu gehen, in ein Handeln zu gehen, nochmal irgendwo einen Anreiz für Leistung zu finden, zum Beispiel im Sport.
19: Und was macht der plötzliche Sportschub mit dem Körper? Der Sportarzt Max Regele sagt, grundsätzlich sei Bewegung gesund.
21: Zu viel Sport treiben, wenn kein Risiko vorhanden ist, bringe ich mich nicht um, sage ich immer.
19: Und dann kommt das Aber. Männer im mittleren Alter wollen vielleicht ihr Übergewicht loswerden, sich wieder attraktiv fühlen. Sie beginnen dann mit Sport, obwohl sie zu viel Cholesterin und falsche Blutzuckerwerte haben. Und dann wird es gefährlich.
21: Wenn die zu hoch sind, dann muss man eine Lebensstiländerung machen, diätetisch etwas unternehmen und wenn das zu wenig ist, noch zusätzlich medikamentös etwas machen, um keinen Herzinfarkt zu bekommen.
19: Deshalb rät Regele zu sportärztlichen Visiten. Ganz besonders, wenn Männer ab einem bestimmten Alter erst mit Laufen oder Radfahren beginnen. Sonst besteht wirklich die Gefahr, sich zu schaden, bis hin zum Herzinfarkt.
3: 5 Millionen Tonnen Lebensmittel landen in Italien jedes Jahr im Müll. Das sind im Durchschnitt in Geld umgerechnet 240 Euro pro Kopf und Jahr. Das Land Südtirol hat diese Woche eine Kampagne gegen die Lebensmittelverschwendung vorgestellt.
4: Weniger Lebensmittelverschwendung heißt sparen, sagt Astrid Wiest. Sie ist Direktorin des Amtes für soziale Inklusion.
1: Gerade, glaube ich, in dieser Zeit, wo sehr viele Familien auch mit den hohen Lebenserhaltungskosten zu kämpfen haben, glaube ich, dass es ganz wichtig ist, eben immer mehr auf diese Themen aufmerksam zu machen und auch zu erkennen, dass wir da wirklich alle eine Verantwortung tragen.
4: Das Land startet deshalb die Kampagne Weniger Wegwerfen, bewusst einkaufen, unter anderem mit einem Rezeptbüchlein zur Resteverwertung. Testimonial ist Barbara Prantl. Sie gibt ihre Leidenschaft fürs Kochen an andere weiter in Büchern und Videos. Wenn sie Reste aufbrauchen muss, lässt sie sich etwas einfallen. Wer nicht so geübt und kreativ ist, kann auch die künstliche Intelligenz zu Hilfe nehmen, sagt Prantl.
2: Gerade vielleicht, wenn man eben sich gern an Rezepte haltet, ist ChatGPT vielleicht gar nicht einmal so eine schlechte Idee, weil dann gibt's auch, da gibst du ein, was du gerade im Kühlschrank hast und da kommen dann auch tolle Vorschläge und Rezepte raus. Ist eine tolle Hilfe, ja.
3: Mögliche Fallen sind Sonderangebote beim Wocheneinkauf. Da wird oft zu viel gekauft, sagte Barbara Prantl. Sie geht lieber fast täglich einkaufen und kauft dann gezielt das ein, was sie gerade zum Kochen braucht. Das waren die Themen der Woche kurz zusammengefasst. Wir wünschen ein schönes Wochenende.
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4: Der goldene Oktober macht seinem Namen alle Ehre. Die Sonne hat freie Bahn und bringt uns feine Temperaturen von bis zu 25 Grad am Nachmittag. Jetzt zum Mittag messen wir in Bozen 20 Grad, in Meran 19, in Brixen 17. Bruneck meldet 14, Schlanders 18, Sterzing 15 und in Wolkenstein sind es 11 Grad. Auch der Sonntag bleibt schön und warm.
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23: Und schöne Mittagszeit mittlerweile bei uns hier. Cool, dass Sie uns mit dabei haben. Sia, James Bay und Ray haben wir mit dabei. Also drei Hits nonstop. Jetzt schon mal für ein richtig schönes Wochenende.

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0: durch den Samstag mit Südtirol 1. Und fürs Wochenende gibt's gleich erstmal Loi. Nehmen Sie uns gerne noch ein bisschen mit.
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Südtirol 1 hier fürs Wochenende. Cool, dass ihr mit dabei seid. Ja, also das letzte Mal das richtig Großes haben wir von Coldplay ja bei der WM gesehen. Also die waren ja auf einmal Teil der Halbzeitshow im WM-Finale. Aber ich bin mir sicher, dass bei so einer Weltband eigentlich gar nichts anderes passieren kann, als dass schon wieder die perfekten Songs geschrieben und aufgenommen werden. Die sind sicher am Basteln im Studio und in der Zwischenzeit haben wir ja die richtig großen Hits dabei. Wie zum Beispiel We Pray.

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1: Feinen Mittag aus der Südtirol 1 Service Redaktion. Wir haben es gleich 12:30. Ich bin Greta Gruber. Zu kurzen Verzögerungen kommt es auf der Brenner Autobahn. Wegen Überlastung stockt es zwischen Starzing und dem Brenner immer wieder. Auch auf der Finchgauer Staatsstraße Richtung Reschen, bei Chars und wieder bei Schlanders. Und auf der Seiser Alm findet heute ein Almabtrieb statt. Gesperrt bis 14 Uhr ist deswegen schon der Abschnitt Kompatsch bis Delfen. In einer halben Stunde ab 13 bis 15 Uhr dann auch die Landesstraße zwischen der Seiser Alm und Kastelrut.
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1: Die Sonne scheint, so langsam verfärben sich die ersten Blätter. Ja, das ist einfach Herbst pur am Wochenende. Am besten dabei die Zeit draußen verbringen. Es bleibt super sonnig und mild mit 22 bis 25 Grad maximal. Aktuell messen wir in Derenten 15 Grad, in St. Martin im Passaier 20, in Deutschnofen 15 und in Corvara 16 Grad.

0: Südtirol 1 hier für den Samstag. Ich bin Lukas Augschaller, hallo. Der Gomio, Newcomer des Jahres. 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
1: Die Direktorin hat halt dann angefangen zu reden. 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
0: Ja, er ist der Sohn von Julia Unterberger und Karl Zeller und eben erfolgreicher Südtiroler Koch. Jakob Zeller dieses Mal bei Daniel Winkler in Feuer und Flamme. 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
2: 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Repeat It. 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
3: ATP Masters in Shanghai ohne Jannik Sinner. Und Vorsicht Wildwechsel, es heißt jetzt aufpassen in der Dämmerung. Das Wetter bringt uns heute strahlenden Sonnenschein. Ich bin Stefanie Terzer. Schönen guten Tag.
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3: Jannik Sinner wird beim ATP Masters Turnier in Shanghai nicht mit dabei sein. Das teilt Sinner via Social Media mit. Es tue ihm sehr leid, schreibt er und bedankt sich bei seinen Fans für die Unterstützung. Seit seinem Wimbledon-Sieg im Juli hat Sinner kein Turnier mehr gespielt. Er hat Probleme mit seinem Knie. Nun könnte Sinner aber den ersten Platz in der Weltrangliste verlieren. Der Deutsche Alexander Zverev rückt ihm nämlich immer näher. Heute erinnert Südtirol an Josef Mayr-Nusser. Mayr-Nusser hatte aus Gewissensgründen den Eid auf Hitler verweigert und war im Februar 1945 auf dem Weg ins KZ Dachau gestorben. Wegen seines Widerstandes gegen das NS-Regime ist er vor 9 Jahren selig gesprochen worden. Im Bozner Dom findet am Abend um 18 Uhr ein Gedenkgottesdienst statt. Dort ist auch eine Ausstellung über ihn zu sehen. 1000 Wildunfälle passieren pro Jahr in Südtirol. Und jetzt, wo es wieder früher dunkel wird, wird die Gefahr größer. Denn Rehe, Füchse und Dachse sind meist in der Dämmerung unterwegs. Sabrina Fleischmann, der Südtiroler Jagdverband, hat ein paar Ratschläge herausgegeben.
4: Ja, vor allem in der Früh und am Abend sollte man jetzt auf Straßen durch den Wald das Fernlicht einschalten und langsamer fahren, um rechtzeitig abbremsen zu können. Durch Hupen sollte man das Tier von der Straße verscheuchen. Sollte ein Tier doch angefahren werden, ist es wichtig, das verletzte Tier nicht anzufassen. Besser ist es, die Notrufnummer 112 anzurufen, die dann den Jagdaufseher oder Revierleiter verständigt. Nur wenn ein totes Tier mitten auf der Straße liegt und für andere Autofahrer gefährlich ist, sollte man es mit Handschuhen an den Straßenrand ziehen und dann auf die Behörden warten.
3: Italien fühlt sich vom Rest Europas im Stich gelassen. Verteidigungsminister Grosseto fordert, dass sich die anderen EU-Staaten mehr an der europäischen Marinemission zum Schutz der Handelsschifffahrt im Roten Meer beteiligen. Derzeit sind dort nur 6 Kriegsschiffe im Einsatz, notwendig werden aber mehr als 10. Die Houthi-Miliz im Jemen will die Meerenge blockieren, um die Ölexporte aus Saudi-Arabien zu stoppen. Und jetzt noch zur Formel 1. Red Bull-Pilot Max Verstappen hat sich die Pole-Position für den Grand Prix in Malaysia gesichert. Es ist seine erste in diesem Jahr. Lewis Hamilton im Ferrari wurde Zweiter. WM-Leader Kimi Antonelli im Mercedes startet von Position 3 aus. Das Rennen in Sepang beginnt morgen früh um 9 unserer Zeit. Und Herbstwetter vom Feinsten haben wir heute hier. Wie warm es heute noch wird, das sagen wir Ihnen gleich.
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7: Feinen Samstag aus der Südtirol 1 Service Redaktion. Ich bin Greta Gruber und das ist einfach Sonne pur für diesen Samstagnachmittag. Nur einzelne Wolken halten sich an den Bergen und draußen ist es einfach richtig fein. 21 Grad hat es in Brandsholl, 19 in Ayers und Brixen und 18 Grad in Ratschings. Auch morgen hat die Sonne wieder ganz klar die Nasenspitze vorne. In der Früh gibt es teils etwas Hochnebel, danach oft Sonne pur. Die Temperaturen auch weiterhin mild mit 21 bis 25 Grad maximal.
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7: Bei der Seisser Alm gibt es heute Straßensperren wegen eines Almabtriebes. Gesperrt aktuell einmal die Landesstraße zwischen Kompatsch und Delfen bis 14 Uhr und dann zwischen der Seisser Alm und Kastelroth bis 15 Uhr. Sie werden immer vor Ort umgeleitet. Ansonsten werden uns unterwegs keine längeren Staus gemeldet, auch nicht von der Brenner Autobahn. Eine gute Fahrt!
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9: Hallo bei uns hier auf Südtirol 1 und Mahlzeit. Ja, die perfekte Obstschüssel, die zählt ja nicht nur als Vitaminbombe, sondern die zählt auch als Deko auf dem Tisch. Leider sind da auch immer die Fruchtfliegen dann mit dabei. Tipps, wie wir die am besten loswerden und vermeiden, die gibt's gleich bei uns hier.

0: Südtirol 1 hier, hallo, feinen Samstag. Ja, also so eine Obstschüssel, die ist ja bunt, die sieht gut aus, die bringt einem zum Gluschen. Aber leider immer nicht nageln, gell? So eine Obstschüssel, die ist schön, aber da kommt eben Gesellschaft dann auch. Peter Fink ist Koch im Genussmarkt Pur in Brixen.
1: Ausschauen total viel schier, ne? Die Obstschüssel, wenn sie draußen steht, automatisch. Das fängt uns reifen, gärt leicht und das riechen die Fliegen, das haben sie ja logischerweise drauf. Das mag man alles reintun, das lässt man ja eigentlich schon. Ne?
0: Na eben, diese Fruchtfliegen, gell? Und wenn wir ganz auf die gesunde Tischdeko verzichten möchten, dann geht's natürlich auch. Aber wenn wir die trotzdem haben möchten, dann gibt's vom Profi noch ein paar Tipps.
1: Was am besten geht, ist die Netze, was man drüber tun kann. Oder ein Tuch drüber oder so. Und ein kleines Gläschen mit ein bisschen Essig, ein bisschen Seife und ein bisschen etwas Süßes so stehen lassen. Das erleben sie, dann fliegen sie sehr mini und dann schon hoch.
0: Ja, und jetzt besonders natürlich auch ein bisschen aufpassen mit der Heizungsluft. Die Trockenheit, die lässt das Obst schneller so ein bisschen ja, faulen fast schon. Also lüften und dann am besten kalt genießen. Mahlzeit.
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0: Südtirol 1, perfekt fürs Wochenende. Und gleich gibt's Teddy Swims für den Nachmittag noch zum Mitsingen. Einfach dranbleiben.
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1: James Blunt. Tastes like summer.
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0: Südtirol 1 hier, so geht's durch den Samstag mit uns. Und wenn Sie am Abend dann auch noch was richtig Cooles und Entspanntes unternehmen wollen, hier unsere Tipps.
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2: Beim gemeinsamen Kaffee trinken lässt Maya die Bombe platzen. Sie will in den Krieg ziehen, um die Ukraine zu unterstützen. In Na wenigstens betrachten wir denselben Mond gerät das Familiengespräch schnell außer Kontrolle. Regisseur Thorsten Schilling.
3: Ich freue mich im Namen des ganzen Ensembles, auch der Carambolage, auf zahlreichen Besuch. Kommt alle schauen. Es ist ein sehr, sehr spannender Abend und es ist ein Stück, was kein Auge trocken lässt, sowohl vom Humor als auch von der Wichtigkeit und Brisanz der gesellschaftlichen Auseinandersetzung.
2: Vorhang auf um 20 Uhr.
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2: Upload Sounds ist zu Gast im Astra. Heute Alex the Judge and the Forbidden Fruits als Headliner. Dazu stehen drei Bands aus dem Upload Sounds Call 2026 auf der Bühne. Der Abend bietet Gelegenheit, neue Sounds aus der Euregio zu entdecken und die teilnehmenden Bands live kennenzulernen. Los geht's um 20 Uhr.
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2: Wiesenfeeling in Eppan. Die Beiler Wiesen bringt Live-Musik, DJ-Sounds und jede Menge Stimmung ins XXL-Zelt. Und das bei freiem Eintritt. Dazu gibt's heute eine Kindershow mit Murks und Bobby. Ein Abend für alle, die Lust auf Musik und Oktoberfeststimmung haben. Angestoßen wird ab 18 Uhr.
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0: schönes Wochenende. Wir haben es gleich 13:30.
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0: Hallo aus der Südtirol 1 Service Redaktion. Ich bin Greta Gruber. Überlastung bremst sie auf der Brenner Autobahn ein. Richtung Norden staut es zwischen Starzing und dem Brenner immer wieder kurz. Heute Almabtrieb auf der Salzer Alm einmal. Hier kommt es deswegen noch bis 15 Uhr zu Straßensperren. Genauso auch in Reischach in einer Stunde ab 14.30 Uhr bis 15.30 Uhr. Und 817 50 50 unsere Südtirol 1 Verkehrshotline.
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0: Sonnenschein, wo wir hinschauen. Heute und morgen echt kaum eine Wolke, die den Himmel schmückt. Nachmittags richtig herrlich bei 21 bis 25 Grad. Perfekt für die Bergtour. In der Früh noch ein bisschen frisch und teils mit Hochnebel. Aktuell hat es in Feldhuns 20 Grad, in Grauen 16, in Bercher 19 und in Margreit sind es 18 Grad.
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0: einen feinen Samstag bei uns hier. Hallo. Ja, und es ist schon auch richtig fein jetzt, oder?
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1: 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Ich bin happy über den Herbst.
0: Ja, und dazu jetzt noch ein schönes, feines Wochenende mit guter Musik. Gutes Genießen bei uns hier auf Südtirol 1.
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0: in die Nacht.
1: 2:10.
2: Und plötzlich steht da ein Reh. Jagdverband gibt Tipps, wie sich Wildunfälle vermeiden lassen. Shanghai heuer ohne Yannick Sinner. Das Wetter, herrlich sonnig ist es auch heute wieder. Ich bin Stefanie Terzer. Schönen guten Nachmittag.
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2: Es wird wieder früher dunkel am Abend und die Gefahr von Wildunfällen steigt deswegen an. Jedes Jahr passieren rund 1000 solcher Unfälle hier bei uns in Südtirol. Sabrina Fleischmann, wie man sie vermeiden kann, sagt jetzt der Jagdverband.
3: Ja, wer in der Dämmerung und auf Straßen durch den Wald unterwegs ist, soll das Fernlicht einschalten und darauf vorbereitet sein, abzubremsen. Sollte ein Reh, ein Hirsch oder ein Dachs auf der Straße stehen, dann am besten hupen, um das Tier zu verscheuchen. Nicht vergessen darf man dabei, dass Wildtiere selten alleine unterwegs sind. Wo eines ist, könnten also noch weitere folgen. Fährt man ein Wildtier an, dann gleich die Notrufnummer 112 anrufen. Die verständigen dann den zuständigen Jagdaufseher oder den Revierleiter. Verletzte Tiere sollte man nicht anfassen.
2: Das ATP Masters Turnier in Shanghai fällt für Yannick Sinner aus. Das hat er online bekannt gegeben. Sein Knie macht nach wie vor Probleme und deswegen muss er absagen. Es tue ihm leid, schreibt er und bedankt sich bei seinen Fans für die Unterstützung. Im Juli hat Sinner das letzte Turnier gespielt und gewonnen. Das war Wimbledon. In der Weltrangliste könnte es für Sinner auf Platz 1 langsam eng werden. Der Deutsche Alexander Zverev sammelt bei jedem Turnier wertvolle Punkte und rückt immer näher an Sinner heran. Südtirol gedenkt heute Josef Mayer-Nusser. Aus Gewissensgründen hatte Josef Mayer-Nusser damals den Eid auf Hitler verweigert und war im Februar 1945 auf dem Weg ins KZ Dachau gestorben. Vor 9 Jahren wurde er wegen seines Widerstandes gegen das NS-Regime selig gesprochen. Blumen ziehen heute die Gedenktafel vor seinem Haus in Bozen, dem Nusserhof. Und im Bozener Dom findet am Abend um 18 Uhr ein Gedenkgottesdienst statt. Italien will nicht alleine für Sicherheit im Roten Meer sorgen. Verteidigungsminister Grosseto will, dass sich auch die anderen EU-Staaten an der europäischen Marinemission beteiligen. Die Handelsschifffahrt im Roten Meer wird damit geschützt. Derzeit sind dort nämlich nur 6 Kriegsschiffe im Einsatz, notwendig werden aber mehr als 10. Die Houthi-Miliz im Jemen will die Meerenge blockieren, um die Ölexporte aus Saudi-Arabien zu stoppen. Der umstrittene FIFA-Präsident Gianni Infantino will im Amt bleiben und er bekommt dafür Rückendeckung von den arabischen Fußballverbänden. Sie schreiben in einer Erklärung, dass Infantino in den vergangenen 10 Jahren die Einheit der weltweiten Fußballgemeinschaft gestärkt, den Fußball weiterentwickelt und seine globale Reichweite deutlich vergrößert habe. Im März wird der neue FIFA-Präsident gewählt. Verbände aus Europa und aus Amerika sind gegen eine Wiederwahl von Infantino, weil er eine Vermarktung der WM-Rechte an externe Investoren abtreten wollte. Und hier bei uns ist heute eindeutig die Sonne, die Chefin am Himmel. Gleich hören Sie alles Weitere zum Wetter.
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6: Feinen Nachmittag aus der Südtirol 1 Service Redaktion. Ich bin Greta Gruber. Ja, draußen sitzen in der Sonne, da fühlt es sich fast noch an wie Spätsommer. 23 Grad hat es in Gargazon, 22 in Kalton und auch in Flersch und 20 Grad Wellebrunneck. Die Sonne ist heute und morgen meist im Alleingang unterwegs. Höchstens ein paar schöne Wetterwolken gibt's dazu bei maximal 21 bis 25 Grad.
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6: Ein Ein Kilometer Überlastungsstau bremst Sie auf der Brenner Autobahn Nordspur zwischen Sterzing und dem Brenner ein. Und wegen Almabtriebe gibt es mehrere Straßensperren. Einmal die Landesstraße zwischen der Seiser Alm und Kastelruth nach einer Stunde bis 15 Uhr und in einer halben Stunde ab 14.30 Uhr bis 15.30 Uhr wird die Hauptstraße in Reischach gesperrt. Kommen Sie gut an.
1: Schönes Wochenende. 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
7: Einen schönen Nachmittag bei uns hier, hallo. Ja, also einige trauern ja noch so ein bisschen dem Sommer nach, aber andere können es kaum erwarten. Bunte Wälder, kuschelige Pullis, endlich auch wieder Türkeln. Worauf Sie sich am meisten freuen, das hören wir gleich nach drei Hits.

0: Südtirol 1 hier für den Samstag. Schön, dass Sie dabei sind. Ja, diese Herbstliebe, bei vielen ist die ja schon voll da. Worauf freuen wir uns eigentlich?
1: Dass dann gleich wieder Winter war, dass da Schnee kommt.
2: Türkelen vor allem. Jetzt der Weihnachtsmarkt ist schon weiter weg, aber halt logisch, der Glühwein wird auch wieder schön.
3: Eigentlich ist es jede Jahreszeit schön. Herbst ist auch schön, genau wie der Winter, Frühjahr und der Sommer.
0: Ja, das ist mal eine gute Einstellung, würde ich sagen. Auf jeden Fall wird es heute auch noch richtig fein und sonnig. Und jetzt gibt es erstmal Billie Eilish dazu.

0: Südtirol 1 hier für den Samstag. Cool, dass wir uns dabei haben. Und wir haben dafür gleich Diego Federico mit dabei, also Musik aus Südtirol. Einfach dranbleiben.
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18: Hallo meine Lieben, da ist der Diego Federico. Ich bin aus Indonesien und das Herz jetzt gleich meinen müden Song Milano.
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1: Südtirol 1 hier, feinen Nachmittag. Ich bin Lukas Augschaller und haben Sie jetzt den Abend schon verplant oder dürfen wir vielleicht noch was empfehlen?
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3: Beim gemeinsamen Kaffee trinken lässt Maya die Bombe platzen. Sie will in den Krieg ziehen, um die Ukraine zu unterstützen. In Na wenigstens betrachten wir denselben Mond gerät das Familiengespräch schnell außer Kontrolle. Regisseur Thorsten Schilling.
4: Ich freue mich im Namen des ganzen Ensembles, auch der Carambolage, auf zahlreichen Besuch, kommt alle schauen. Es ist ein sehr, sehr spannender Abend und es ist ein Stück, was kein Auge trocken lässt, sowohl vom Humor als auch von der Wichtigkeit und Brisanz der gesellschaftlichen Auseinandersetzung.
3: Vorhang auf um 20 Uhr.
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3: Upload Sounds ist zu Gast im Astra. Heute Alex the Judge and the Forbidden Fruits als Headliner. Dazu stehen drei Bands aus dem Upload Sounds Call 2026 auf der Bühne. Der Abend bietet Gelegenheit, neue Sounds aus der Euregio zu entdecken und die teilnehmenden Bands live kennenzulernen. Los geht's um 20 Uhr.
2: Heimbands in Überetsch.
3: Wiesenfeeling in Eppan. Die Beiler Wiesen bringt Live-Musik, DJ-Sounds und jede Menge Stimmung ins XXL-Zelt. Und das bei freiem Eintritt. Dazu gibt's heute eine Kindershow mit Murks und Bobby. Ein Abend für alle, die Lust auf Musik und Oktoberfeststimmung haben. Angestoßen wird ab 18 Uhr.
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3: Feiner Samstagnachmittag aus der Südtirol 1 Service Redaktion. Wir haben es gleich 2:30. Ich bin Greta Gruber. 5 Minuten länger braucht's auf der Brenner Autobahn Richtung Norden. Überlastung bremst sie zwischen Sterzing und dem Brenner ein. Für Almabtriebe ist einmal die Landesstraße zwischen der Seisser Alm und Kasselrut noch 1/2 Stunde gesperrt und ab jetzt auch die Straße in Reischach für 1 Stunde insgesamt, also bis 3:30.
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3: Sonnenschein, blauer Himmel, milde Temperaturen. Ja, was für ein schöner Oktobertag ist das bitte. In Meran und Bozen hat es aktuell 23 Grad, in Klausen 22 und Bruneck meldet 20 Grad. Nachdem sich morgendliche Hochnebelfelder auflösen, geht es auch morgen genauso strahlend sonnig weiter bei 21 bis 25 Grad.

0: Südtirol einzieht fürs Wochenende. Ja, sein Vater ist Karl Zeller, seine Mama Julia Unterberger. Jakob Zeller, der wollte weder Politiker noch Jurist werden. Tja, dazu gibt es auch eine nette Geschichte. Also sein Papa hat ihn mit 16 in eine Hotelküche zum Arbeiten geschickt, in der Hoffnung, dass ihn die harte Arbeit so ein bisschen abschreckt. Das ist aber schiefgegangen. Jetzt ist er Koch geblieben. Und trotzdem, er konnte schon auch immer auf ihn zählen.
1: Hat mich mein Papa dann eigentlich von Anfang an unterstützt und mich für verschiedene Caterings engagiert. Also ich war 17, 18 und dann bin daheim für Geburtstage für 100 Leute gekocht mit
0: ja,
1: meinen ganzen Freunden als Gehilfen.
0: Ja, super. Also Jakob Zeller und sein Team sind jetzt Gourmio Newcomer des Jahres. Ausführlich lernen wir ihn natürlich auch kennen im Sonntagsfrühstück mit Daniel Winkler ab 10 Uhr morgen. Und jetzt gerne schon einiges zum Einlesen im neuen Dolomiten-Magazin und auf Südtirol1.de.
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1: 10:50.
2: Betrunken und zahlungsunwillig, Frau in Brixen angezeigt. Und barrierefreie Spielplätze, es sollten mehr werden. Das Wetter bringt uns heute nichts als Sonnenschein. Ich bin Stefanie Terzer, schönen guten Nachmittag.
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2: In Brixen ist jetzt eine Italienerin gleich zweimal angezeigt worden wegen Zechprellerei. Beim ersten Mal weigerte sich die 57-Jährige, in einem Restaurant die Rechnung zu zahlen. Sie war stark betrunken und behauptete, dass sie weder Geld noch Ausweispapiere bei sich hatte. Beim zweiten Mal, nur wenige Tage später, hatte die Frau zwei Nächte in einem Hotel verbracht und unter falschem Namen gebucht. Beim Auschecken weigerte sie sich wieder zu zahlen. Barrierefreiheit braucht es nicht nur auf unseren Bahnhöfen, sondern auch auf vielen Spielplätzen im Land. Es sind nämlich nicht so viele, die auch Familien mit Kindern mit Beeinträchtigung nutzen können. Auf dem Spielplatz in Lana zum Beispiel, dort gibt es barrierefreie Spielgeräte, und auch auf dem Spielplatz im Betrarker Park in Bozen. Soziallandesrätin Bammer sagt nun, in Zukunft sollen es noch weit mehr werden. Wie barrierefreies Bauen geht, das weiß unter anderem das Büro des Amtes für Menschen mit Behinderungen. Dort gibt es eine zentrale Anlaufstelle. Seit 70 Jahren schon gibt es das Südtiroler Kinderdorf. Mitte der 50er Jahre wurde es gegründet, damals hauptsächlich um Kriegswaisen aufzunehmen. Nach und nach kamen immer mehr Einrichtungen dazu. Wohngemeinschaften, Therapiezentren, betreutes Wohnen. Heute blickt das Kinderdorf auf seine Erfolgsgeschichte zurück und blickt zugleich mit Stolz in die Zukunft. Kinderdorfdirektor Karl Brunner.
3: Während in den ersten Jahrzehnten vor allem Kinderdorfmütter in den Häusern mit den Kindern und dann später auch den Jugendlichen gearbeitet haben, haben wir heute multiprofessionelle Teams, bestehend aus Sozialpädagoginnen, Pädagoginnen, aus Psychologinnen, aus Therapeutinnen, die im Einsatz sind, sowohl im stationären Bereich als auch in unseren Präventionsangeboten.
2: Das Kinderdorf soll heute wie gestern ein geschützter Ort für Kinder sein, die Hilfe brauchen. Im Osten von Sibirien ist eine Frau an den Folgen einer Pesterkrankung gestorben. Die 28-Jährige soll Labortechnikerin gewesen sein und sich durch ein zerbrochenes Reagenzglas mit dem Lungenpesterreger angesteckt haben. Bislang sind 200 Menschen unter Quarantäne gestellt worden. Vom russischen Gesundheitsministerium gibt es noch keine Stellungnahme. Und mit einem Scherz über Popstar Taylor Swift hat eine Polizeibehörde in den USA für Wirbel gesorgt. Alle, die heute festgenommen werden, müssen die neuen Taylor Swift-Songs in Dauerschleife hören. Das hat die Polizei in den sozialen Medien geschrieben. Aber die Reaktionen ließen nicht lange auf sich warten. Tausende haben sich beschwert und Swift verteidigt. Die Polizeibehörde musste sich später entschuldigen. Sie wollte nur ein bisschen Spaß machen. Und Spaß macht hier bei uns heute vor allem das Wetter. Es ist herrlich draußen. Gleich hören Sie, wie es morgen weitergeht.
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10: feines Wochenende aus der Südtirol 1 Service Redaktion. Ich bin Greta Gruber. Das ist einfach mega Sonne im ganzen Land. Von den Wolken fehlen fast jegliche Spur und die Temperaturen klettern immer weiter rauf. 18 Grad habt ihr jetzt in Doblach, 21 in Ayers, 24 in Auer und 17 Grad meldet Fritsch St. Jakob. Das gleiche Traumwetter gibt's auch morgen nochmal. 21 bis 25 Grad, ganz viel Herbstsonne zum Türkelen wandern oder einfach genießen.
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10: Immer wieder stockt's und staut's wegen Überlastung auf der Brenner-Autobahn. Zwischen Sterzing und dem Brenner in beiden Fahrtrichtungen. Auch an der Mautstelle Sterzing gibt's Kolonnen. Für einen Almabtrieb ist die Hauptstraße in Reischach gesperrt. Noch eine halbe Stunde bis 15.30 Uhr. Eine gute Fahrt.
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12: Feinen Nachmittag bei uns hier, hallo. Ja, mit Leonie, Luke Christopher und Olivia Rodrigo starten wir ganz gemütlich zum Café jetzt. Vielleicht ist es bei Ihnen auch ein Aperitivo. Auf jeden Fall ist die gute Laune jetzt garantiert. Richtig schön, dass Sie uns mit dabei haben.

Südtirol 1 hier. Feines Wochenende, hallo. Ja, und Sie wissen Bescheid, gell? Am Montag ist die Abstimmung dann vorbei. 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

0: immer sofort informiert, wenn es passiert. Ich bin Greta Gruber aus der Verkehrsredaktion. Vorsicht, ein Unfall ist auf der Finchgauer Staatsstraße passiert. Im Kastelweiler Umfahrungstunnel sind Richtung Meran 4 Autos aufeinander geprallt, melden unsere Südrollins-Hörer. Die Freiwillige Feuerwehr Galsaun und Kastelweil sind schon unterwegs. Es staut schon zurück. Unfall auf der Finchgauer Staatsstraße Richtung Meran im Kastelweiler Umfahrungstunnel. Eine sichere Fahrt.
1: Der Nachmittag bei uns ja mit Midnight Oil. Und gleich singen wir weiter mit bei Taylor Swift. Einfach ein bisschen dranbleiben.
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Das ist Südtirol 1, ich bin Lukas Augschaller. Feines Wochenende. Ja, diese Tiffany Harris, was eine Stimme, gell? Mit diesem ersten Hit Vertigo, den sie hatte, hat sie ja schon die Charts in Österreich und Deutschland zum Beispiel reingeschafft. Und jetzt geht's immer weiter nach oben, hoffen wir mal. Tja, und wir genießen den Samstag weiter, würde ich sagen. Mit richtig, richtig guter Laune hier auf Südtirol 1.

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3: Feinen Nachmittag aus der Südtirol 1 Service Redaktion. Ich bin Greta Gruber. Wir haben es 3:30. Mehrere Autos sind auf der Finchgauer Stadtstraße aufeinander geprallt. Der Unfall ist Richtung Meran im Kastelbell Umfahrungstunnel passiert. Die Freiwilligen Feuerwehren Kastelbell und Galsaun sind da ersten Infos nach jetzt einspurig vorbei. Es staut kurz zurück. Ansonsten passt auch auf der Brenner Autobahn alles okay.
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3: Ein traumhafter Tag nach dem anderen, auch an diesem Wochenende. So wie heute auch morgen ganz viel Herbstsonne und blauer Himmel, dazu höchstens ein paar schöne Wetterwolken. Aktuell messen wir in Franzensfeste 18 Grad, in Sechsen 17, in Jenesien 20 und in Sulden sind es 15 Grad. 21 bis 25 Grad gibt es maximal an Höchstwerten. In der Früh starten wir frisch rein, da ist noch mit etwas Hochnebel.
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0: 1 hier für den Nachmittag. Ich bin Lukas Augschalom und wenn Sie später vielleicht auch noch ein bisschen genießen wollen, hier unsere Tipps für den Abend.
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2: Beim gemeinsamen Kaffee trinken lässt Maya die Bombe platzen. 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Regisseur Thorsten Schilling.
3: 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Es ist ein sehr, sehr spannender Abend und es ist ein Stück, was kein Auge trocken lässt, sowohl vom Humor als auch von der Wichtigkeit und Brisanz der gesellschaftlichen Auseinandersetzung.
2: Vorhang auf um 20 Uhr.
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1: 10 vor 4.
2: Wegen Ähnlichkeit zu KZ-Kleidung, spanische Modekette wiederholt Fauxpas. Und wegen Trunkenheit und Zechprellerei, Polizei greift in Brixen durch. Das Wetter, ein herrlich sonniger Herbsttag ist das heute. Ich bin Stefanie Terzer. Guten Nachmittag.
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2: Die spanische Modekette Zara hat ein Halloween-Kostüm für Kinder aus dem Verkauf genommen. Es soll der Kluft von KZ-Häftlingen ähnlich sein. Und es ist nicht das erste Mal, dass bei Zara so etwas passiert. Diana Kramer.
3: 2014 sorgte ein blau-weiß gestrahltes Kinderhemd für Aufsehen, das einen gelben sechszackigen Stern auf der Brust hatte und an Judensterne erinnerte. 2007 waren neben Blumen auch Hakenkreuze auf einer Stofftasche von Zara. Dieses Mal ist es ein Halloween-Kostüm. Jacke und Hose blau-weiß gestreift mit Aufdrucken, die aussahen wie Stacheldraht und Aufnähern, die an Häftlingsnummern erinnerten. Zara erklärte, man bedauere jedes Missverständnis.
2: In Brixen ist jetzt eine Italienerin gleich zweimal angezeigt worden, wegen Zechprellerei. Beim ersten Mal weigerte sich die 57-Jährige, in einem Restaurant die Rechnung zu zahlen. Sie war stark betrunken und behauptete, dass sie weder Geld noch Ausweispapiere bei sich hatte. Beim zweiten Mal, nur zwei Tage später, hatte die Frau zwei Nächte in einem Hotel verbracht und unter falschem Namen gebucht. Beim Auschecken weigerte sie sich wieder zu zahlen. Barrierefreiheit braucht's nicht nur auf unseren Bahnhöfen, sondern auch auf vielen Spielplätzen in Südtirol. Es sind nämlich nicht viele, die auch Familien mit Kindern mit Beeinträchtigung nutzen können. Auf dem Spielplatz in Lana zum Beispiel gibt es barrierefreie Spielgeräte und auch auf dem Spielplatz im Betrager Park in Bozen. Soziallandesrätin Barmer sagt, in Zukunft sollen es noch weit mehr werden. Wie barrierefreies Bauen geht, das weiß unter anderem das Büro des Amtes für Menschen mit Behinderungen. Dort gibt es eine zentrale Anlaufstelle. Das Südtiroler Kinderdorf feiert sein 70-jähriges Bestehen. Mitte der 50er Jahre wurde es gegründet, damals hauptsächlich um Kriegsweisen aufzunehmen. Nach und nach kamen immer mehr Einrichtungen dazu. Heute gibt es dort Wohngemeinschaften, Therapiezentren, betreutes Wohnen. Heute wie gestern soll das Kinderdorf in Brixen ein geschützter Ort für Kinder sein, die Hilfe brauchen. Im Osten von Sibirien ist eine Frau an den Folgen einer Pesterkrankung gestorben. Die 28-Jährige soll Labortechnikerin gewesen sein und sich durch ein zerbrochenes Reagenzglas mit dem Lungenpesterreger angesteckt haben. Bislang sind 200 Menschen unter Quarantäne gestellt worden. Vom russischen Gesundheitsministerium gibt es noch keine Stellungnahme. Und hier bei uns in Südtirol gibt's heute Herbstwetter vom Feinsten. Gleich alle Details dazu.
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5: Feines Wochenende aus der Südtirol 1 Service Redaktion. Ich bin Greta Gruber. Samstagnachmittag, ja, draußen in der Sonne genießen, ja, einfach herrlich. Auch morgen wärmt es bei kaum einer Wolke und viel Herbstsonne wieder fein auf. 21 bis 25 Grad könnten sich nochmal ausgehen. Der Start in den Sonntag hingegen aber frisch und gebietsweise mit Hochnebel. Jetzt hat es in Kordatsch 22 Grad, in Benz 19, in Marienberg 17 und in Philanders 21 Grad.
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5: Gesperrt nach einem Unfall ist auf der Finchgauer Staatsstraße der Umfahrungstunnel von Castelbell. Richtung Meran sind hier 4 Autos aufeinander aufgefahren. Die Verletzten wurden schon ins Krankenhaus gebracht. Jetzt wird noch auf dem Abschlepper gewartet. Vor Ort ist weiterhin die Freiwillige Feuerwehr Geilshaun. 1 Kilometer Stau gibt es schon in beiden Fahrtrichtungen. Weichen Sie am besten durch Castelbell und Geilshaun aus. Auf den restlichen Hauptverbindungen, wie der Brenner Autobahn passt, eine sichere Fahrt.
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7: Schönen Nachmittag, hallo. Ja, auf der ganzen Welt ist das Schuljahr mittlerweile ja schon gut gestartet. Und nach den ersten Wochen kommen schon die ersten genervten Schüler schon wieder. Uff, ist diese Schule blöd und, und. Ja, in den ärmsten Ländern der Welt schaut es natürlich ganz anders aus. Burundi zum Beispiel, da sind Kinder froh und richtig glücklich, in die Schule zu gehen. Und wie Südtirol dazu beitragen kann, dass das eben möglich wird, das hören wir heute bei unserem Verein der Woche. Und zwar gleich.

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0: Feinen Nachmittag.
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0: Ja, wenn Kinder zu Hunderten in einer Klasse sitzen oder teilweise nicht mal sitzen können, weil Stühle und Bänke fehlen. Und wenn Schulen zum Beispiel keine Klos haben, dann wird's richtig ernst. Philipp Achammer und Nicole Uiber, die kennen diese Situation und haben den Verein Südtirol für Burundi gegründet. Ihre Adoptivtochter, die kommt aus diesem ärmsten Land Afrikas.
2: In unserem Adoptionsprozess haben wir natürlich ganz viel über Burundi kennengelernt und haben mir wahnsinnig viel gesehen, was unser Herz einfach berührt hat und wo wir wahrscheinlich auch ein Stückchen von unserem Herzen Burundi gelassen haben. Und unser Wunsch war, nicht nur unserer Tochter Joelle zu helfen, sondern eben auch in die ganzen Kinder, die noch unten sind, weil wir einfach gesehen haben, wie schwierig es die auch wirklich Tag für Tag haben. Und so ist der Wunsch entstanden, den Verein Südtirol für Burundi zu gründen, um da im Kleinen helfen zu können.
0: Ja, der erste sanierte Schulbau in Burundi, der ist dank der Spenden des Vereins jetzt auch schon abgeschlossen. Vor Ort gibt es qualifizierte Menschen, die unterstützen. Für sage und schreibe 30.000 Euro können hier jetzt 900 Kinder wieder zur Schule gehen.
3: Die Bildungsstrukturen seien eine Katastrophe, das seien zum Teil Ruinen. Und wir haben dann eine Partnerorganisation in Burundi, eine ganz tolle Aktivistin, die dort eine Junge tätig ist. Und wir haben jetzt unmittelbar weitergemacht und stellen im Moment eine zweite Schule her, aber machen auch andere Projekte, beispielsweise auch die Realisierung einer Entbindungsstation eines Krankenhauses.
0: Ja, da reden wir gleich nochmal drüber. Mit einem Euro pro Tag ist da ja nicht nur einem Kind geholfen, gell?
2: Der Wunsch nach Patenschaften, auch wirklich jedem Kind ein Essen, jedem Kind in dem Waisenhaus eine Bildung zu ermöglichen, ist ganz, ganz groß bei uns geworden. Und wir haben eine Weile überlegt, wie wir das realisieren können. Und zwar mit einem Euro pro Tag kann man ein Kind unterstützen, dass es gesundheitlich versorgt ist, medizinisch versorgt ist, dass es Bildung hat, dass es Kleidung hat und dass es Essen hat. Das heißt, man unterstützt ein Kind, aber das Geld fließt in das ganze Waisenhaus, damit eben alle Kinder zu essen haben, damit alle Kinder Kleidung und Bildung haben.
0: Ja, da gibt es noch weitere Details, die hören wir uns gleich an. Zu unserem Verein der Woche. Einfach

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Ich bin Greta Gruber aus der Verkehrsredaktion. Nach der Unfallsperre geht es jetzt auf der Finchgauer Staatsstraße wieder einspurig weiter im Umfahrungstunnel bei Castelbell. Hier sind 3 Autos und ein Kleinbus aufeinander geprallt. Verletzte sind schon im Krankenhaus. 2 Fahrzeuge müssen abgeschleppt werden. Die Abschlepper sind unterwegs. Richtung Meran staut bis Latsch zurück, Richtung Reschen ab Tschars. Weiterhin eine sichere Fahrt.

0: Südtirol 1 hier, hallo. Ja, mit ihrer Spende entsteht Hoffnung. Kinder gehen zur Schule, haben Essen und können auch in einem richtigen Bett schlafen. Südtirol für Burundi saniert Schulden, die bieten Partnerschaften an und es gibt alles für die Kinder. Und dahinter stehen eben viele Menschen in Burundi und vor allem auch Philipp Achammer und Nicole Uibo, die ja ihre Tochter Joelle aus Burundi adoptiert haben. Und Nicole, der Kleinen geht's gut bei uns hier, gell?
1: Unsere Joelle ist super. Also sie ist inzwischen 4 Jahre alt, sie hat sich super integriert, sie redet inzwischen gleich wie mir, sie hat im Kindergarten ihre Freundinnen, ihre Mädels und ist überall all mittendrin und sie hat ordentlich Feuer im Popo, ja. Ich bin einfach unglaublich dankbar, wirklich jeden Tag, dass wir das Glück gehabt haben, das Mädel bei uns haben zu dürfen.
0: Ja, und damit viele Kinder in Burundi eben auch ein gutes Leben haben, damit es euren Verein so richtig gibt und den braucht es wirklich für eure Projekte. Ja, da stehen eben Sanierungen einer Schule an zum Beispiel, über 100.000 Kinder und noch ein Herzensprojekt ist auch mit dabei, das Waisenhaus von eurer Joelle eben umzubauen.
1: Wir haben einfach, weil wir unten waren, gesehen, unter welchen schlimmen Bedingungen sie da gelebt haben. Von den sanitären Anlagen reden wir gar nicht, von Betten, wo 7, 8 Kinder auf einer Matratze geschlafen haben. Also das kann man sich so gar nicht vorstellen, wenn man das nicht sieht und auch riecht und auch erlebt mit allen Sinnen.
0: Und dafür braucht es eben Geld. Das mithelfen ganz, ganz vieler. Mit 30.000 Euro zum Beispiel kann da unten ja wirklich eine Schule saniert werden in Burundi. Und Philipp, euer Charity-Event gibt es denn eben auch am 30. Oktober.
2: Ja, und wir erleben schon auch, dass ganz, ganz viele Menschen in Südtirol sein, die etwas auch mit dir wollen. Wir haben wieder ein ganz tolles Charity-Türkelein auf der Burg Daufers. Tina Marcelli, die bekannte Südtiroler Köchin, ladet dazu ein und das soll eine Gelegenheit sein, um auch für diese Projekte unter anderem zu sammeln und wir freuen uns, wenn der ein oder andere sich vielleicht auch noch dazu anmeldet. Wer weiß, aber es wird mit Sicherheit ein toller Ort.
0: Ja, und alle Infos zum Event über Südtirol für Burundi auch auf einem Klick bei uns auf Südtirol 1 Idee, wenn Sie mögen.
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2: Hallo aus der Südtirol 1 Service Redaktion. Wir haben es 16:30. Ich bin Greta Gruber. Viel Geduld braucht es weiterhin auf der Finchgammer Staatsstraße. Nach einem Unfall staut es zwischen Kasselbell und Schaars weiterhin in beiden Fahrtrichtungen mehrere Kilometer zurück. Da sind im Umfahrungstunnel drei Autos und ein Kleinbus aufeinandergeprallt. Für zwei Fahrzeuge sind Abschlepper unterwegs. Die Freiwillige Feuerwehr Gassaun ist vor Ort, leitet sie einspurig weiter. Auf den restlichen Staatsstraßen und der Brenner Autobahn ist alles okay.
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2: Ein traumhaft herbstlicher Nachmittag. Sonne, wo wir hinschauen und kaum eine Wolke in Sicht. Auch morgen ein perfektes Wetterle zum Wandern, Spazieren, Radfahren. Einfach genießen das Wochenende bei 21 bis 25 Grad. Aktuell messen wir in Laien 19 Grad, in Tramin 24, in Schlodern 20 und in Olen.

0: So geht's durch den Nachmittag hier auf Südtirol 1. Ich bin Lukas Augscheller, hallo. Tja, und er geht ja richtig durch die Decke aktuell, gell? Ausverkaufte Touren, TV-Auftritte und eben richtig fette Hits. Alex Warren, der liefert ja einem nach den anderen, so wie wir das gewohnt sind, mittlerweile fast schon. Und den neuesten, den gibt's gleich bei uns hier. Emerald Eyes, einfach dranbleiben.
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4: Innichen per Haftbefehl gesucht und zufällig gefunden. Meran läuft gegen den Touristenstrom. Das Wetter, schön sonnig ist es heute. Ich bin Stefanie Derzer. Schönen guten Nachmittag.
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4: Vom Auto direkt ins Gefängnis ging es jetzt für einen Mann aus Moldau. Er wurde von den Carabinieri von Innichen für eine Verkehrskontrolle angehalten. Bei der Durchsicht seiner Papiere stellte sich heraus, dass gegen ihn ein Haftbefehl vorlag. Der Mann war in Cremona zu einer Haftstrafe von 6 Monaten verurteilt worden, wegen schwerem Diebstahl. Er wurde sofort nach Bozen ins Gefängnis gebracht. Dort wird er nun seine Strafe absitzen. Sie haben genug vom Tourismus. An die 100 Menschen haben heute in Meran an einer Initiative gegen zu viel Tourismus teilgenommen, dem Touristenausweichlauf. Schon allein der Titel der Initiative soll klar machen, was gemeint ist. Die Organisatoren stellen aber auch ganz klare Forderungen. Die Gemeinde Meran soll zum Beispiel die Kurzzeitvermietung strenger regulieren und die Ortstaxe für Projekte nutzen, die den Meranerinnen und Meranern zugutekommen. Auf der Finchgauer Straße im Umfahrungstunnel von Kastelbell ist heute ein Unfall passiert. 3 Autos und ein Kleinbus sind aufeinander aufgefahren. Laut Informationen der Feuerwehrleute wurde nur ein Mensch bei dem Unfall verletzt. Mehrere wurden aber zur Kontrolle ins Krankenhaus gebracht. Nach dem Vorfall in einer Fly-Dubai-Maschine sprechen nach Israel nun auch die Vereinigten Arabischen Emirate von einem versuchten Terroranschlag. Inzwischen kommen immer mehr Details ans Licht, was sich an Bord des Flugzeugs abgespielt hat. Amira Rajab.
5: Noch immer sind nicht alle Hintergründe geklärt. Aus den Emiraten hieß es nun aber, der Co-Pilot habe den Piloten mit einer Rettungsaxt angegriffen. Er habe versucht, die Kontrolle über das Flugzeug zu übernehmen, hieß es. Rettungsäxte wie diese gehören zur vorgeschriebenen Notausrüstung in Flugzeugen. US-Medien berichteten zudem, der Co-Pilot sei wegen Sicherheitsbedenken bereits aus seinem früheren Job bei einer Fluggesellschaft im Oman entlassen worden.
4: Sie kennen bestimmt die Modekette Zara. Die hat jetzt wieder einmal für Schlagzeilen gesorgt. Sie hatte nämlich ein Halloween-Kostüm für Kinder im Angebot, in dem Kritiker Ähnlichkeiten zur Kleidung von KZ-Häftlingen sahen. Zara hat das Kostüm jetzt aus dem Sortiment genommen und sich entschuldigt. Es ist allerdings nicht das erste Mal, dass so etwas passiert. 2014 musste Zara ein blau-weiß gestreiftes Kinderhemd zurückziehen, das einen gelben sechszackigen Stern auf der linken Brust hatte, der an einen Judenstern erinnerte. Und 2007 wurde eine Stofftasche zurückgezogen, weil sie neben Blumenmustern auch mit Hakenkreuzen dekoriert war. Und hier bei uns in Südtirol ist es nach wie vor fein mild. Gleich hören Sie alles weitere zum Wetter.
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7: feinen Samstag aus der Südtirol 1 Service Redaktion. Ich bin Greta Gruber. Die Sonne gibt noch ordentlich Gas, Musikanten, auch wenn die ersten Schatten schon länger werden. Morgen wird's genauso schön herbstlich wie heute. In der Früh Hochnebel, danach kaum eine Wolke in Sicht bei 21 bis 25 Grad. Jetzt hat's in Rasenantholz 20 Grad, in Tirol 23, in Wolkenstein 11 und in Branzol 25 Grad.
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7: Die letzten Abschlepparbeiten laufen auf der Finchgauer Stadtstraße im Umfahrungstunnel bei Kastelbell. Hier sind 4 Fahrzeuge aufeinander aufgefahren. Die Freiwillige Feuerwehr Galsaun leitet sie weiterhin einspurig an der Unfallstelle vorbei. In beiden Fahrtrichtungen gibt es noch kurze Staus. Grünes Licht gibt es von der Brenner Autobahn. Kommen Sie sicher an Ihr Ziel.
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9: Es geht ganz gemütlich durch den Nachmittag bei uns hier auf Südtirol 1. Ostis, Mumford & Sons und Post Malone. So machen wir uns den Samstag noch besser. Richtig cool, dass Sie mit dabei sind.

0: Südtirol 1 hier, einen feinen Nachmittag. Ja, für den Gourmio ist der Newcomer des Jahres Jakob Zeller. Er hat in mehreren Spitzenküchen gearbeitet, darunter auch in Barcelona, Frankreich und in Schweden. Und gerade deshalb findet er, wir machen rund ums Essen manchmal viel zu viel Theater.
1: Gebe ich dir recht. Ich finde, was man beim Essen oft vergisst, ist eigentlich der soziale Aspekt. Also es ist natürlich wichtig, was man vor sich hat und was man zu sich nimmt und dass es gut schmeckt und nährhaft ist. Aber was mir in vielen Restaurants fehlt, ist eigentlich so das Gefühl, dass man einfach in einer Gruppe hingehen kann und sich und eine gute Zeit hat und man teilt sich nicht nur das Essen, man teilt sich in die Zeit, man teilt sich Ideen, man spricht miteinander.
0: Ja, und was er am liebsten isst, Brot mit einem guten Butter. Einer der besten Köche unseres Landes, dieses Mal im Sonntagsfrühstück bei Daniel Winkler ab 10. Gerne jetzt schon zum Einlesen im neuen Dolomiten-Magazin und auf Südtirol 1 Idee.

0: Der Samstagnachmittag bei uns hier auf Südtirol 1 und Sie sind eh gerade beim Entspannen, dann gibt's bei uns ja auch noch was zum Mitsingen von Tom Gregory.
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1: Feines Wochenende aus der Südtirol 1 Service Redaktion. Ich bin Greta Gruber. Wir haben es 5:30. Die Unfallstelle auf der Finchgauer Staatsstraße im Umfahrungstunnel Kasselbeil konnte geräumt werden. Er stockt hier noch kurz zurück. Immer auf der Finchgauer Staatsstraße Richtung Meran werden sie noch bei Rabland eingebremst. Auf der Brenner Autobahn läuft's.
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1: Heute ja schon tipptopp Sonnenschein und so machen wir auch morgen weiter. Noch ein goldener Herbsttag. Am Anfang kleine Startschwierigkeiten der Sonne wegen Hochnebel. Danach traut sich aber kaum eine Wolke raus. Die Temperaturen mega perfekt fürs T-Shirt am Nachmittag bei maximal 21 bis 25 Grad. Aktuell messen wir in Schlanders 21 Grad, in Sexton 11, in Sarntein 17 und in Salurm sind es 23 Grad.
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0: So geht's ganz entspannt durchs Wochenende bei uns hier auf Südtirol 1. Ich bin Lukas Augstaller. Für mich so langsam ab in den Feierabend, aber natürlich gibt's für Sie noch richtig viel von Südtirols bester Musikmix durch den ganzen restlichen Samstag. Wir hören uns morgen wieder. In der Zwischenzeit, feine Zeit.
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4: 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Ich bin Greta Gruber aus der Verkehrsredaktion. Vorsicht, ein Unfall ist in Bozen passiert. Auf der Brenner Staatsstraße bei der Kardauner Kreuzung sind ersten Infos nach ein Motorrad und Auto zusammengeprallt. Einsatzkräfte sind unterwegs. Fahren Sie besonders vorsichtig. Unfall auf der Brenner Staatsstraße in Bozen bei der Kardauner Kreuzung. Eine sichere Fahrt mit uns.

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2: Touristenausweichlauf. Initiative stellt klare Forderungen in Meran. Und nicht vergessen, morgen ist Feiertag. Das Wetter bringt uns auch dann wieder ganz viel Sonnenschein. Ich bin Stefanie Derzer. Guten Abend.
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2: An die 100 Menschen haben heute in Meran an einer Initiative gegen zu viel Tourismus teilgenommen, dem Touristenausweichlauf. Schon allein der Titel der Initiative soll klar machen, was gemeint ist. Die Organisatoren stellen aber auch ganz klare Forderungen. Die Gemeinde Meran soll zum Beispiel die Kurzzeitvermietung strenger regulieren und die Ortstaxe für Projekte nutzen, die den Meranerinnen und Meranern zugutekommen. Für einen Mann aus Moldau ging es jetzt vom Auto direkt ins Gefängnis. Er wurde von den Carabinieri von Innichen für eine Verkehrskontrolle angehalten. Bei der Durchsicht seiner Papiere stellte sich aber heraus, dass gegen ihn ein Haftbefehl vorlag. Der Mann war in Cremona zu einer Haftstrafe von 6 Monaten verurteilt worden, wegen schwerem Diebstahl. Er wurde sofort nach Bozen ins Gefängnis gebracht. Dort sitzt er nun seine Strafe ab. Falls Sie es vergessen haben, hier eine kleine Erinnerung. Morgen ist Feiertag. Voriges Jahr hat Italien diesen neuen Feiertag eingeführt. Zu Ehren des heiligen Franziskus. Morgen wird er zum ersten Mal begangen. Für Arbeitnehmer heuer ein finanzielles Plus. Nächstes Jahr, wenn der Feiertag auf einen Wochentag fällt, ein Plus in Sachen Freizeit. Arbeitsrechtler Josef Tschöll sieht aber auch einen Nachteil.
3: Das freut die einen, die natürlich den Feiertag als freien Tag und bezahlten Tag beanspruchen können, aber ist natürlich auch ein Kostenfaktor für den Arbeitgeber, der einen Feiertag bezahlen muss, ohne dass er eine Arbeitsleistung dafür erhält.
2: Auf der Finchgauer Straße im Umfahrungstunnel von Kastelbell ist heute ein Unfall passiert. 3 Autos und ein Kleinbus sind aufeinander aufgefahren. Laut Informationen der Feuerwehrleute wurde nur ein Mensch bei dem Unfall verletzt. Mehrere wurden aber sicherheitshalber zur Kontrolle ins Krankenhaus gebracht. Seit Jahresbeginn sind bei der Überfahrt im Mittelmeer fast 2000 Migranten ums Leben gekommen oder werden vermisst. Das berichtet die italienische Stiftung ISMO zum Gedenktag für die Opfer von Migration und Flucht, der heute begangen wird. Die meisten Unglücke ereignen sich auf der Route von Libyen nach Italien. Und ganz langsam verabschiedet sich die Sonne für heute. Gleich die Wetteraussichten für morgen.
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9: Feinen Samstag aus der Südtirol 1 Service Redaktion. Ich bin Greta Gruber, hallo. Und was ist das für ein herrlicher Herbstabend? Da ist noch letzte Sonnenstrahlen. Davon erwarten uns dann auch morgen wieder ganz viele. In der Früh gebietsweise noch Hochnebel, danach oft wolkenloser Himmel und fast noch wie im Spätsommer bei 21 bis 25 Grad maximal. Jetzt hat es bei Ihnen in Mühlen 19 Grad, in St. Walburg 18, in Ridnaun 14 und in Deutschnofen 15 Grad.
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9: Ein Motorradunfall ist auf der Brenner Staatsstraße bei Bozen passiert, bei der Kreuzung nach Kardaun. Weißes Kreuz und Freiwillige Feuerwehr sind vor Ort. Ersten Infos nach geht's einspurig vorbei, staut fast einen Kilometer zurück. Ansonsten passt auf unseren Straßen auch auf der Brenner Autobahn eine sichere Fahrt.
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12: Ein wunderschönes Wochenende und herzlich willkommen im Oktober hier auf Südtirol 1. Und es scheint, als hätte dieser Oktober ordentlich was durcheinander gemischt. Das ist nämlich überhaupt nichts mehr so, wie es letzte Woche war. 4 neue sind mit dabei, eine neue Nummer 1 haben wir auch mit dabei. Und von Platz 26 auf Platz 30 geht's für Leonie und Caleb Scott mit Stay.

Von der 10 bis auf die 29 geht's in dieser Woche für Harry Styles und seinen Song American Girls. Der startet ja nächstes Jahr seine große Europa-Tournee, also der ist praktisch dauernd irgendwo auf der Welt auf Tour. Und da gibt's wieder mal Unpredictable Tickets. Das heißt, die gibt es um 20 Euro zu kaufen, irgendwann mal. Und man weiß nicht, wo man sitzt und man weiß nicht, was einen da erwartet. Aber es sind halt so besondere Aktionen. Das machen inzwischen relativ viele Infinity-Tickets zum Beispiel, hat das bei Coldplay geheißen. Also besonders günstige Tickets, aber man sitzt halt, wo man sitzt und wo die Band oder der Veranstalter das entscheidet. Aber auch gut, für 20 Euro Harry Styles würde man doch mitnehmen. Kostet normalerweise ab 130 Euro. Jennifer Lopez und David Guetta. Die spielen jetzt hier bei uns, fallen allerdings auch um 4 Plätze bis auf Platz 28. Save Me Tonight.

waren schon mal ganz oben hier bei uns im Südtirol 1Z-Countdown. Diese Woche nicht mehr. Fallen von Platz 8 bis auf die 27. Tampa City und Self-Aware. Wir sind beim ersten Neuansteiger und da ist kein geringerer als James Blunt. Der war ja schon vor über 20 Jahren das erste Mal hier bei uns auf Südtirol 1 mit dabei mit seinem Song You're Beautiful. Und jetzt ist er immer noch mit dabei. Klingt ein bisschen anders und trotzdem hat er halt immer diese markante Stimme, die ihn auszeichnet. James Blunt damit neu mit dabei auf Platz 26 mit Tastes Like Summer.

Herzlich willkommen, der Südtirol 1 Hit Countdown mit den Besten der besten Songs. Wir haben schon 5 gehört und Bruno Mars war schon mal unter den besten 5 und fällt inzwischen sehr, sehr weit zurück. Macht allerdings Platz für ein paar neue. Wir haben noch 3 Neueinsteiger mit dabei. Sehr interessante Namen, nicht die ganz großen Namen, aber interessante Namen. Zum Beispiel gleich der neue Song von Tiffany Harris. Aber jetzt erstmal Bruno Mars. Von Platz 14 geht's auf die 25 mit On My Soul.

My Soul, Bruno Mars, Platz 25, heute hier auf Südtirol 1. Sie hatte einen richtig großartigen Song, mit dem sie uns die ganzen letzten Wochen, 2-3 Monate begleitet hat und mit dem sie erstmal gezeigt hat, hallo, hier bin ich. Ich bin Tiffany Harris und das ist mein Song Vertigo. Und jetzt hat sie schon wieder einen neuen und der ist mindestens genauso cool. Also gefällt mir sehr gut. Find Me heißt der Song, steigt neu ein, Platz 24.

0: Wildfire, Gentleman und Michael Patrick Kelly diese Woche hier im Südtirol 1 Hit Countdown auf Platz 23 um 4 Plätze gestiegen. Und dieser Michael Patrick Kelly war ja bei der Kelly Family richtig groß und mittendrin im Showbusiness. Und dann hat er sich rausgenommen, ist 6 Jahre ins Kloster gegangen. Und dann ist er wieder zurückgekommen, weil ihm doch was gefehlt hat, hat er uns erzählt.
1: Und dann hat mein Körper nicht mehr mitgemacht. Ich wurde immer wieder krank. In den letzten 2 Jahren, da konnte ich teilweise den Lebensrhythmus nicht mehr mithalten. Und dann haben die Mönche gesagt, wart jetzt nicht auf ein Zeichen von oben. Das Zeichen ist, your body's not working here. So get out of here. Get some music and spread the love.
0: Ja, sehr gut. Und die Liebe, die er verbreitet, die hört man eben in seinen Songs auch, haben wir gerade gemacht. Mit Wildfire auf Platz 23. Gracie Abrams fällt auch um 2 Plätze. Bis auf die 22 geht's mit Look at My Life.

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11: Letzte Woche hatten wir mit Martin Garrix und Ed Sheeran zwei richtige Superstars. Ganz oben auf der 1, diese Woche nicht mehr. In diesem Sinne, herzlich willkommen zu unseren Top 30. Und das Spannendste an der ganzen Geschichte, wir haben gleich zwei Neueinsteiger hintereinander. Sind die besten Neueinsteiger für diese Woche. Aber erstmal lassen wir die Shakira singen und dann kümmern wir uns um die Neuen. Platz 20 für Die Die.

Shakira und Dai Dai fällt von Platz 13 bis auf die 20 diese Woche hier bei uns auf Südtirol 1. Der beste Neuensteiger, der kommt gleich. Das ist ein ganz neuer Name, den hatten wir jetzt so noch nicht mit Jack Dean, aber hören wir uns gleich an. Bei dem Neuensteiger habe ich jetzt ein bisschen geflunkert, denn The Bowser sind keine Neuansteiger. Mit Magnetic hatten wir die ja schon, aber die waren zwischenzeitlich mal weg und sind jetzt wieder da. So, wir sind wieder neu mit dabei hier bei uns auf Südtirol 1. Herzlich willkommen zurück auf Platz 19, Magnetic, The Bowser.

Bowser Magnetic diese Woche. Wieder zurück auf Platz 19 hier auf Südtirol 1 im Hit-Countdown. Bester Neuansteiger diese Woche ist ein ganz neuer Name. Und zwar lautet der Name Jack Dean. Das ist ein britischer Sänger, Singer-Songwriter. Der hat zuerst mal angefangen, wie man das halt so macht. Der hat Cover-Songs auf YouTube raufgeladen. Der hat Remakes gemacht von bekannten Songs. Hat da eigene Melodien eingebaut. Also so ein bisschen weiterentwickelt das Ganze. Und seit 3 Jahren veröffentlicht der Sänger seine eigene Musik. Und zack, jetzt ist er da. 26 Jahre britischer Singer-Songwriter Jack Dean. Platz 18 für seinen Song Mercy.

0: genau jetzt. Jack Dean mit seinem Song Mercy hier im Südtirol 1 Hit Countdown. In dieser Woche neu eingestiegen auf Platz 18. Miley Cyrus ist verliebt. Ziemlich sogar. Das ist wahrscheinlich die wichtigste Info, bevor wir überhaupt über ihr neues Album Buzz Persuades sprechen. Denn wer nach der ersten Single mit einem kompletten Club-Album gerechnet hat, der bekommt dann doch etwas ganz anderes. 38 Minuten ist es lang, 10 Songs und Miley macht wieder mal genau das, was sie gerne macht. Eben nicht das, was man von ihr erwartet.
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0: Buzz Persuades klingt nach Anlage aufdrehen und ab auf die Tanzfläche. Und genauso startet das Album auch. Club Beats Energie. Nur bleibt Miley nicht lange im Club. Schon ziemlich früh biegt sie ab in Richtung Love Songs. Aber auch die klingen bei Miley Cyrus nicht schnulzig und erwartbar. Das ist eben Liebe Miley Cyrus Style. Das ist der rote Faden dieses Albums. Miley klingt glücklich, verliebt, teilweise fast ungewohnt unbeschwert, aber komplett rosarot bleibt das Album dann doch nicht. Miley denkt auch darüber nach, dass selbst die große Liebe irgendwann mal enden könnte und in Innocent Ways singt sie über eine Schwester, die nachts high anruft, in einer Krise steckt. Plötzlich bekommt das Album dann eine ganz andere Schwere und genau diese Kontraste tun ihm richtig gut. Das Album lebt nicht vom Zwang des nächsten Superhits. Es lebt von den Stories und den interessanten Sounds, die diese Stories vertonen. Und die sind neu, einzigartig. Und die Stimme, die ist sowieso nach wie vor von einem anderen Stern. Album Checkpoints, eine glatte 5 von 5 Punkten.

0: schon. 10 vor 7.
1: Meran, 3 Rettungseinsätze in nur wenigen Stunden. Sanitätsbetrieb erinnert ans Tierwohl. Und auch morgen steht uns wieder ein strahlend sonniger Tag bevor. Ich bin Stefanie Derzer. Schönen guten Abend.
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1: Ziemlich viel zu tun gab es heute für die Bergrettung von Meran. Der erste Unfall passierte auf dem Salthauser Wahlweg. Ein 80-jähriger Tourist aus Deutschland ist mehrere Meter weit abgestürzt. Die Bergretter konnten ihm nicht mehr helfen, er konnte nur mehr tot geborgen werden. Kurz darauf ist eine Radfahrerin bei Hafling gestürzt und hat sich dabei schwere Verletzungen am Brustkorb zugezogen. Sie musste mit dem Rettungshubschrauber nach Bozen geflogen werden. Und gleich darauf ist ein Paraglider bei der Staffelhütte abgestürzt. Der 28-Jährige hat sich dabei am Rücken verletzt. Es muss nicht immer ein Welpe oder ein Katzenbaby sein. Wer sich ein Haustier anschaffen möchte, der sollte darüber nachdenken, ein Tier aus dem Tierheim zu adoptieren. Sabrina Fleischmann, der Sanitätsbetrieb, startet jetzt eine Kampagne für den Tierschutz.
2: Ja, zum Welttierschutztag morgen erinnert er daran, dass ein Haustier eine bewusste Entscheidung sein muss. Hunde, Katzen, Hamster und Meerschweinchen brauchen Schutz, Respekt und verlässliche Pflege. Im Tierheim in der Sil werden viele Tiere betreut, die auf ein neues Zuhause warten. Sie werden dort nicht nur betreut, gefüttert und gepflegt. Die Mitarbeiter in der Sil arbeiten auch gezielt am Verhalten der Tiere. Damit sollen ihre Chancen auf Adoption verbessert werden. Dass das Tierheim damit einiges richtig macht, zeigen die Zahlen des letzten Jahres. 31 Hunde, 108 Katzen, dazu noch Wasserschildkröten und Hasen haben voriges Jahr ein neues Zuhause gefunden.
1: Europäer und die US-Regierung feiern die geplante Freigabe von Öl- und Dieselreserven als großen Schritt im Kampf gegen hohe Spritpreise. Aus Sicht der Ökonomin Samina Sultan vom Institut der Deutschen Wirtschaft bringt dieser Schritt aber allenfalls kurzfristige Entlastung. Diana Kramer.
3: Die Freigabe der Reserven der G7-Staaten sei ähnlich wie der Tankrabatt. Ein Pflaster, das kurzfristig Linderung verschaffen kann. Die grundlegende Problematik bleibt aber bestehen, sagt die Expertin. Für eine dauerhafte Normalisierung der Energie und damit auch der Spritpreise könne aus ihrer Sicht nur eine Aufhebung der Blockade der Straße von Hormuz sorgen. Für 4 Monate wollen die G7-Staaten insgesamt 100 Millionen Barrel Rohöl und Diesel freigeben. Diese sind als Notreserven national eingelagert.
1: Russland hat Ausländer und Mitarbeiter von Botschaften in Kiew erneut aufgefordert, die ukrainische Hauptstadt zu verlassen. Es sollen nämlich neue Angriffe bevorstehen. Eine vorherige Warnung sei nicht von allen befolgt worden, heißt es vom Außenministerium in Moskau. Damit sei jeder, der bleibe, einer tödlichen Gefahr durch massive russische Vergeltungsschläge ausgesetzt, heißt es weiter. Und hier bei uns ist es noch immer ziemlich fein draußen. Gleich gibt's die Aussichten für morgen und die nächsten Tage.
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1: Fein mild ist es jetzt noch. Wir messen in Brixen 17 Grad, in Brandsol 21, in Barwier 19 und in Niesien ebenfalls 17 Grad. Morgen wird es wieder genauso sonnig wie heute mit bis zu 25 Grad am Nachmittag. In die neue Woche starten wir dann voraussichtlich mit etwas wechselhafterem Wetter.
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11: Ein wunderschönes Wochenende. Schön, dass Sie da sind. Ich bin da, die 30 besten Hits sind da. Wobei, 15 Hits sind schon nicht mehr da. Die haben wir nämlich schon weggehört in der ersten Hälfte hier in unseren Top 30. Aber die besten 15 haben wir jetzt vor uns. Mit Ray Dalton geht's erstmal los. Gleich wie letzte Woche auf Platz 15 und go there.

0: Emerald Eyes. Alex Warren, der steigt damit richtig gut auf, und zwar von Platz 23 geht's bis auf die 14 in dieser Woche. Simon und Mac, ein Grödner und ein Walsarner, das sind steirische und elektronische Beats im Mix. Richtig laut, normalerweise. Für die Cheer-Session haben die beiden den Weg zum Aufnahmestudio allerdings zu Fuß zurückgelegt. Nicht ins Studio, sondern hinauf auf die kleine Cheer-Spitze, und zwar richtig ganz oben auf den Gipfel, und zwar mitten in der Nacht oder in der Früh. Drei Songs wollten sie dort oben schreiben und aufnehmen. Und wir haben mit ihnen über diese Idee gesprochen und darüber, was ein Berg mit einem Song machen kann.
1: Backstage. 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
0: Ein Studio mit Aussicht ist schön. Eines, zu dem man die Instrumente erst über einen Klettersteig hinauftragen muss, das ist schon eine andere Ansage.
2: Da Mirja Alm im Begriff Alps EDM als Beschreibung für unser Musikgenre nennen, haben wir uns irgendwann gedacht, wenn wir wirklich für die Verbindung zwischen Musik und Berg stehen wollen, dann müssen wir die eigenen vier Wände verlassen und auf den Berg eine Musik zu machen. Und das haben wir dann getan.
0: Die beiden verbinden alpine Klänge mit elektronischer Musik. Und bei diesem Projekt sollte die Bergwelt aber mehr sein als eine Kulisse für ein Video.
3: Wir sind bewusst ohne fertigen Song auf der Cheerau gegangen und wollten uns oben inspirieren lassen. Inspirieren lassen vom Moment, von der Aussicht, von der Stille und natürlich auch vom Echo, das es so Bert mit sich bringt.
0: Drei Stücke direkt an der Cheer schreiben und aufnehmen. Und die sind dann auch wirklich einzigartig. Durch den Ort.
2: Schon mal rein die Textfindung, die Namensgebung. Alpine Echo war so wahrscheinlich nicht entstanden, wenn wir im Studio gesessen waren.
0: Heißt aber auch, das Wetter muss mitspielen, die Zeit ist begrenzt und einen bequemen zweiten Versuch gibt es nicht. Die ganze Aktion haben die beiden nicht nur in Musik, sondern auch in einem

entstanden, ganz oben auf dem Gipfel, auf der Zirrspitze. Dieser Song von Simon und Mac und den Film zur Aktion und das Musikvideo dazu sehen Sie heute auch in Backstage auf Stolli.at und alles zu den beiden und ihren verrückten Ideen heute auch im neuen Dolomiten-Magazin, überall da, wo es Backstage gibt. Platz 12 hier im Südtirol 1 Hit-Countdown geht in dieser Woche an Mr. Z. Da geht es um 10 Plätze nach oben, also richtig gut aufgestiegen. 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

So klingt das Wochenende doch am besten mit den besten der besten Songs. Hallo, ich bin Martin Bergmann. Chris Denk hier bei den Top 10 im Südtirol 1 Hit Countdown. Und Kygo, Khalid und Griffin, dieses Trio war die längste Zeit ganz oben auf Platz 1, ist dann so langsam zurückgefallen. Letzte Woche war es noch die 6 und diese Woche ist es halt Platz 10. Save my love.

großartige Stimme, großartiger Künstler, hat auch Style, hat ganz besondere Noten im Gepäck, aussehentechnisch und stimmtechnisch. Teddy Swims ist Mr. Know It All und ist damit immer noch mit dabei auf Platz 9 in dieser Woche hier in unseren Top 10. Thorsten Einarsson, der hatte ja im ganzen Sommer einen Song, der uns von der Fußball-WM, da wollte der natürlich mit Alle diesen ganz großen Hit schreiben. Die Österreicher haben es dann nicht ganz geliefert, deswegen ist es nicht der ganz große Hit geworden. Aber der Song ist natürlich richtig gut gelaufen und jetzt hat Thorsten Einarsson wieder einen neuen und den stellen wir Ihnen erstmal vor, hier in dieser Woche als Südtirol 1

3 Plätze nach unten gefallen, aber weich gelandet auf Platz 8. Taylor Swift und I Knew You, I Knew It. Umgekehrt, I Knew It, I You hier im Südtirol 1 Hit Countdown. Ein Kleid, das sich von selbst auflöst, wenn es nass wird. Das klingt im ersten Moment mal ein bisschen nicht wirklich praktisch, aber für die Bühne ist das natürlich wahnsinnig interessant. Olivia Rodrigo hatte genau so ein Kleid, das ist ein weißes Kleid, das schaut irgendwie ganz normal aus und dann regnet es auf der Bühne und dann löst sich das innerhalb von Sekunden auf einmal auf und dann ist halt ein rotes, kürzeres, engeres Kleid noch darunter. Also sehr guter Show-Effekt, macht natürlich auch Sinn, weil da schaut man hin, es lässt sich gut auf TikTok und auf Instagram anschauen und verkaufen und Olivia Rodrigo weiß halt, wie der Hase läuft. Und trotzdem jetzt hier rückwärts, hier im Südtirol 1 Hit Countdown. Aber Olivia Rodrigo ist ja auch schon lange mit dabei, mit Drop Dead in dieser Woche. Von Platz 3 bis auf die 7.

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11: Das große Finale hier im Südtirol 1 Hit Countdown. Schön, dass Sie mit dabei sind, wenn wir unsere neue Nummer 1 entdecken, denn Martin Garrix und Ed Sheeran sind mit Repeat It nicht mehr ganz oben, waren ja zweimal ganz oben, diese Woche nicht mehr. Katy Perry, die ist auf dem Weg nach oben und landet inzwischen mal auf Platz 5 mit Watch It Burn.

Need Your Love. Platz 2 letzte Woche, Platz 4 diese Woche für One Republic. Mal schauen, ob da noch was geht. Vielleicht steigen die nochmal, denn der Song wäre richtig gut. Louis und David Puentes, die haben noch Größeres vor. Denn für die geht's in dieser Woche so cool nach oben wie sonst für keinen anderen Song. Von Platz 17 geht's bis auf die 3. Und wir hängen noch ein bisschen dem Sommer nach, wenn ihr

Das war die Nummer 1 von vorletzter Woche, das war die Nummer 1 von letzter Woche und das ist die Nummer 2 von dieser Woche. Martin Garrix und Ed Sheeran und ihr Song Repeat It. Geschlagen nur von einem anderen Künstler mit einem anderen Song und zwar von Chris The Serenity mit Good Old Days. Das ist unsere Nummer 1 in dieser Woche. Ein bisschen überraschend, aber hat sich so in den letzten Wochen immer wieder Platz für Platz nach oben geschlichen und landet jetzt dort, wo er hingehört. Auf Platz 1. Ich bin Martin Bergmann. Das waren schon wieder diese beiden Stunden Hit Countdown. Wir gehen immer viel zu schnell vorbei, aber 30 Songs, 2 Stunden, passt perfekt rein. Ich wünsche Ihnen noch einen wunderschönen Abend. Machen Sie es gut und genießen Sie Good Old Days. Unsere Nummer 1. Und bis bald. Vielen Dank.

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